Ihr hört Byte FM und das war Marianne von Fontaines D.C., einer von euren aktuellen Top-Songs aus unserem Programm. Einmal im Monat widmen wir uns hier eine Stunde lang euren Favoriten, Songs, die ihr besonders oft mit einem Herz markiert habt und die so auf euren Merklisten gelandet sind. 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Bei Sandra Z. in ihrer Sendung Golden Glades hat euch der nächste Song sehr gut gefallen. Kann ich verstehen, gefällt auch mir sehr gut. Das hier ist Paul Spring mit Freeze Tag.

Paul Spring mit Freeze Tag, ein Musiker aus New York City, gehört zu euren aktuellen Favoriten hier bei Byte FM. Und genau dort in New York City bleiben wir jetzt auch, denn dort leben auch Ella Maines und Nick Leone. Kennengelernt haben sich die beiden 2024 in Mexiko-Stadt. Im August in diesem Jahr haben sie dann gemeinsam eine EP veröffentlicht. Und das ist nicht ihre erste Zusammenarbeit. Auf Nick Leones Album A Tropical Entropy war Ella Maines bereits als Feature zu Gast auf dem Song Ghost Orchid. Leone wiederum steuerte zwei Remixe von ihrem Track QQQQ bei. Jetzt haben die beiden eine ganze EP gemeinsam produziert. Die Sessions, sagt Nick Leone, hätten sich so frei angefühlt, mit einem stillschweigenden Einverständnis darüber, was sie machen wollten und was nicht. Ella Maines beschreibt es ähnlich, sie hätten sich sofort verwandt gefühlt. Que les paso a mis amigos, heißt die EP. Besonders gefällt euch der Track Espiral.

Ihr hört die Favoriten hier bei BytefM und das war Nick Drake mit dem Song From the Morning. Shannon Lay hat den Song 2023 auf ihrem Coveralbum veröffentlicht. In diesem Jahr ist dann eine Platte mit eigenen Songs dazugekommen. Past the Veil heißt sie. Die Songs darauf sind eher spontan im Studio entstanden und das passt ziemlich gut zur Idee hinter dem Album. Shannon Lay geht es auf dem Album darum, den Augenblick wertzuschätzen und sich trotz aller politischen Umwälzungen die Lebensfreude zu bewahren. Ich wollte die Menschen ermutigen zu wachsen, sich zu verändern und gütig zu sein, sagt sie. Der Titelsong dieses Albums gehört zu euren Favoriten. Hier ist also Shannon Lay mit Past the Veil bei BytefM.

Shannon Lay mit Past the Veil aus ihrem aktuellen gleichnamigen Album. Ihr hört die Favoriten hier bei BaldFM und wir widmen uns hier nun einem Track, den Martin Böttcher als den Sommerhit seiner Sendung Electro Royal bezeichnet hat. Kölsch, so nennt sich der dänische Produzent und DJ Rune Reilly Kölsch. Seit gut 16 Jahren besteht eine Verbindung zwischen ihm und dem Kölner Label Kontakt. Mit Speicher 140 ist nun das nächste Kapitel dieser Zusammenarbeit dazugekommen. Auf der A-Seite ein treibender Club-Track für die Peak-Time, auf der B-Seite der Song Verschwinden. Kompakt selbst nennt den Track Techno-Folk. Ein Track für den Moment, in dem die Nacht langsam ausläuft, der Dancefloor leerer wird und draußen schon der Morgen wartet. Das ist also der Song Verschwinden von Kölsch, einer von euren Favoriten.

Der dänische DJ und Produzent Kölsch mit Verschwinden hier bei BeiteFM. Im Oktober erscheint ein neues Album des Münchner Musikers Angela Augs. Es heißt, das Nichts macht Kopien von sich selbst. Die erste Single daraus ist bereits im Juli erschienen und heißt Endorphine. Ein sehr melancholischer Song und für mich passt er gerade ziemlich gut in den nahenden Herbst. Das hier ist also Endorphine von Angela Augs.

Endorphine von Angela Augs gehört zu euren aktuellen Lieblingssongs hier aus dem Programm von Byte FM. In der Sendung Caramba hat Klaus 4 euch vor kurzem einen Song von She präsentiert. Dahinter steckt David Sheeran, DJ und Produzent aus Killarney in Irland. Viel mehr konnte ich über ihn bisher noch nicht herausfinden. Deshalb lassen wir uns einfach mal die Musik für sich sprechen. Das ist She zusammen mit Daredream und dem Song Woman.

Ihr hört die Favoriten hier bei Byte FM und das waren die Türen mit dem Song Pause machen geht nicht. Die Türen, eine Berliner Gruppe, 2002 von Ramin, Bijan, Maurice Summ und Gunther Osburg ins Leben gerufen. Die drei sind auch Gründer vom Label Staatsakt. Zu dritt haben sie jetzt auch ein neues Projekt ins Leben gerufen, Investment. Früher war alles billiger, aber waren die Songs auch besser? Genau dieser Frage widmen sich Investment. Ein Album gibt es auch bald, Wieder nur Lieder wird es heißen und erscheint am 2. Oktober. Bis zu diesem Zeitpunkt gibt es zwei Singles, eine davon gefällt euch sehr gut, das hier ist Der Tracker.

0: Der Tracker von Investment gehört zu euren Favoriten hier bei BYTE.FM.
1: Genauso wie ein Klavierstück von Nils Frahm, das ihr vor kurzem in unserer Sendung BYTE.FM Klassik bei Leonie Möhring hören konntet. In der Ausgabe ging es um den sogenannten Flow, also den Zustand, in dem man völlig in einer Sache aufgeht, Raum und Zeit vergisst und ganz im Moment versinkt. Und genauso einen Sog kann auch Musik entwickeln, durch Wiederholungen, Arpeggien und Melodien, die sich immer weiter fortsetzen und einen irgendwann einfach mitziehen. Hammers von Nils Frahm ist so ein Stück, das auch euch in seinen Bann gezogen hat.

Nils Frahm mit Hammers, ein Stück, das aktuell zu euren liebsten Songs aus unserem Programm hier bei BYTE.FM gehört. Genauso wie ein Song aus dem aktuellen Album von Julia Holter. Ende August hat sie Materia veröffentlicht, ein Album, das nach und nach gewachsen ist. Die Idee dazu kam während einer Tourpause. Holter wollte eigentlich nur einen neuen Song für ihre Live-Show schreiben. Aus diesem einen Song wurde dann mehr. Gemeinsam mit ihrer Band hat sie ausprobiert, verworfen und weiterentwickelt. Und so sind Stück für Stück die Songs für Materia entstanden. Dabei gibt es aber auch eine Verbindung zu ihrem vorherigen Album Something in the Room She Moves. Einige der Ideen für die beiden Platten liefen nämlich zeitgleich nebeneinander her. Materia war also gewissermaßen schon da, bevor das gleichnamige Album überhaupt geplant war. Aus diesem Album ist ein Song besonders oft auf euren Merklisten gelandet. Das ist jetzt Julia Holter mit My Lost One.

Dan Zachary und Kenneth Bloom, früher bekannt als Kenny Beats, zusammen mit Jabba und dem Song Difference. Das waren eure Favoriten in diesem Monat hier aus dem Programm von Byte FM. Schön, dass ihr dabei wart. Zum Abschluss habe ich noch einen Song von Isolé für euch, Sensual Reduction. Mein Name ist Liz Remter, bis zum nächsten Mal. Ciao.

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0: 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Es ist 3 Uhr.
2: Herzlich willkommen zum Waldspaziergang auf Byte FM. Mein Name ist Annette Stiekele und ich spiele heute Elektronik und ein wenig Minimal und Ambient, unter anderem von Weevil, Joachim und Chiasmos. Los geht es aber mit Pional und In Another Room.

Das war Pional mit In Another Room. Hinter dem Projekt verbirgt sich der Musiker Miguel Barros aus Madrid. Er hat auch schon mal für The XX den Support gemacht und auch das mit feinster Elektronik. Hier kommt ein weiterer Track, Pional mit Cocubles de Ghana, und danach bleibt es elektronisch mit Weevil.

Pional mit Coco Bliss de Ghana, gefolgt von Weevil mit The Most aus dem frühen Half-Age-EP von 2013. Dahinter steht ein niederländisches Elektro-Duo. Harm Kulen und Merjin Scholte-Albers trafen sich in Amsterdam in der Filmindustrie und stellten eine gleiche musikalische Welle fest. Ihre Musik ist eine organische Mischung aus Indietronica und House. So auch dieser tolle Song, Dithian von Weevil, und danach folgt Joachim, hier beim Waldspaziergang auf Byte FM.

Weevil mit Detian und im Anschluss Joaquin mit Samurai im Meditation Tunnel Remix aus dem Album Remixes. Unter dem Namen verbirgt sich der in Paris geborene französische DJ, Produzent und Gründer des Tiger Sushi Labels Joaquin. Hier findet er zu einem verführerischen Mix aus Polyrhythmik, Elektrosound und einem Hauch Ambient. So auch in diesem tollen Remix. Joaquin gemeinsam mit Apollo Noir und Numb. Und im Anschluss geht es weiter mit Chiasmos.

Joachim und Apollo Noir mit Numb und zuletzt Chiasmus mit Throne. Und das war's auch schon wieder vom Waldspaziergang auf Byte FM. Am Mikrofon war Annette Stiegele. Hier folgt gleich Drop It Like It's Hot mit Christoph Twickel. Und zum Abschluss folgt ein weiterer Song von Chiasmus. Jenes Duo aus Island und von den Färöer-Inseln, das eine feine Mischung aus Minimal Techno und Elektronik verbreitet. Hier ist Burnt. Und damit macht es gut. Ciao.

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0: 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Es ist 4 Uhr.
3: Die Sendung heißt Regler rauf, Regler runter. Mein Name ist Christoph Reimann. Hallo. Hier am Anfang steht Musik aus Frankreich. Skelett nennt sich diese Band hier.

Saint-Mémoire, Song von Skelett aus Paris. Ich finde es ja ganz gut, dass die einerseits so ein bisschen Krachmusik machen, es aber andererseits nicht übertreiben. Die haben immer noch was über für Melodien. Trotzdem, die Musik hier steht in der Tradition des französischen Oi-Punks. Kühlkantig und mit viel Atmosphäre. Erschien dieser Song hier auf der EP Soir d'Orage, also Gewitterabend, was ja zu diesem Sound ganz gut passt. Also, ich sag nochmal Hallo, das hier ist Regler rauf, Regler runter, viel Gitarrenmusik heute, zum Beispiel auch von denen hier, Fontaine's

Fontaines DC, die Band aus Irland, die ist ja ziemlich groß geworden. Ich habe gesehen, in Berlin spielt die Band im kommenden Jahr in der Wuhlheide und da gehen ja bis zu 17.000 Leute rein, was schon krass ist. Das hier war ein neuer Song von Fontaines DC, Tang, und die Band ist ja immer düsterer geworden über die Jahre. Das hier, so mutmaßen Fans im Internet, ist ein Song über die dunklen Seiten der Liebe gewesen, über ja eine Liebe, die einem nicht gut tut, an der man aber trotzdem festhält. Ganz cool abgehangen, finde ich, klingt dieser Song hier, und wie viel Zeit die sich nehmen, auch cool. Hier sind Chastity Belt.

0: Was macht ein gelungenes Leben aus? Karriere, Haus, Familie? Chastity Belt setzten da auf dem neuen Album All My Friends so einen ganz anderen Maßstab, nämlich sie stellen die Freundschaft an erste Stelle. Seit 15 Jahren machen die vier MusikerInnen zusammen Musik und jetzt hier in diesem Song Designs hat Julia Shapiro gesungen, Glück ist banal, das Leben habe mehr zu bieten. Der nächste Song hier in Reglar auf Reglar runter von Bridey Mons Watson kommt aus Irland. Als Musikerin nennt sich Mons Watson Soak. Das hier ist der Song Decembers.
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Soak, Musikerin aus Irland, verwendet die Pronomen they, them, ist nicht binär, neues Album noch in diesem Jahr. Der Name dann auch Decembers und dreimal darf man raten, in welchem Monat die Platte erscheint. Hier ist noch ein Song von Soak, auch aus dem neuen Album, heißt Death Valley Fridge Magnet.

Gut, ich habe gesagt, viel Gitarrenmusik heute, in Regler rauf, wieder runter. Das hier war jetzt nicht mehr so richtig Gitarrenmusik. Ich fand aber, das hat trotzdem gut reingepasst. Ich mag den Song ziemlich gerne, habe den erst vor kurzem für mich entdeckt. Kaito war das mit Propane. Und das ist eine Musikerin aus Schottland, habe ich erfahren, die jetzt aber in London zu Hause ist. Manchmal muss man sich aufführen wie Gott. Sagt nicht ich, sondern sagt Julia Jackson hier in diesem Song God Sometimes. Die Australierin glaubt ja gar nicht an Gott, wohl aber an ihre Autonomie und Handlungsfähigkeit.

Got Sometimes von Julia Jacqueline. Der Song ist zu finden auf dem neuen Album mit dem Namen The Jam, benannt nach einer Bar in ihrer Heimatstadt Melbourne. Und in einem Raum über der Bar ist die Platte dann auch entstanden. Und weil das eben kein richtiges Studio war, in dem alles perfekt klingt, mussten Julia Jacqueline und ihr Produzent auch gar nicht so viel an dem Sound rumdoktoren, denn genau das Ungeschliffene auf Platte zu bringen, genau das war das Ziel. Hier kommt noch ein Song aus diesem Album. Aus The Jam kommt hier The Hardest Thing von Julia Jacqueline.

Trillions, neuer Song von Dive. Ja, Dive gibt es jetzt auch mit Autotune. Ich fand es erst ganz schlimm. Mittlerweile kann ich dem was abgewinnen. Dive, die haben ja eigentlich schon immer dagegen angearbeitet, dem kreativen Stillstand zu verfallen. Die Musiker, einst ansässig in New York, heute mehrheitlich in L.A., die haben sich immer wieder gehäutet. Also als es um das Jahr 2010 herum losging, wurden sie zu Indie-Lieblingen, viel Hall auf den Gitarren und dann wurde es musikalisch immer komplexer und immer dichter. Und jetzt haben die sich einen Produzenten dazugeholt, der eigentlich für Hyperpop steht. Also gar nicht für Rockmusik. A.G. Cook nämlich, das ist einer, der hat auch mit Charlie XCX zusammengearbeitet. Und jetzt eben mit Dive. Und hier ist noch ein Song, Kid.

The Kid, noch ein Song von Dive, hier in Riegler rauf, Riegler runter bei Byte FM. Der Produzent A.G. Cook sagt dazu: Wir haben viel Zeit damit verbracht, komplexe Gitarrenparts mit bestimmten Gitarrenpedalen aufzunehmen, um so wenig wie möglich irgendetwas am Computer bearbeiten zu müssen. Das spricht auch dafür, dass die Band diese Musik live aufführen wird können. Und wenn die mal in eurer Nähe spielen, ich kann das wirklich empfehlen, die sind live ziemlich, ziemlich stark, außer die Computershow, die irgendwie mit der Musik synchronisiert ist, bricht zusammen. Das habe ich auch mal erlebt auf einem Konzert. Da wussten die gar nicht so richtig weiter. Okay, Dive. Ich spiele noch einen Song von denen, einen frühen Hit. Hier sind Dive mit Doused.

Kiss Kiss, Song von einer Band mit dem Namen Pillow Queens. Drei Frauen sind das aus Dublin. Seit 2016 machen sie Musik. Ich muss zugeben, bisher waren sie an mir vorbeigegangen, aber jetzt zum Zuge der sogenannten Irish Renaissance kann man sie nochmal neu entdecken oder auch überhaupt entdecken. Die Irish Renaissance, das ist ja so ein Oberbegriff für Musik, Literatur, Kunst aus Irland, weil seit ein paar Jahren kommt das so geballt zu uns oder überhaupt in die Welt. Der hier hat damit gar nichts zu tun. Er lebt in Kanada, der Musiker Aaron Powell alias Fog Lake.

wo gebraucht gefunden hat. Und diese eingebaute Analogaufnahmefunktion dieses Geräts, das habe schon beim Schreiben den Charakter der Songs geprägt. Aus Kanada nach Norwegen, da lebt King Hüsk

King Hüsky ist das Solowerk von Widerlander, der ansonsten in einer Heavy-Metal-Band mit dem Namen Quälertag, wahrscheinlich sehr anders ausgesprochen, spielt und auch in einer Indie-Rock-Band mit dem Namen Beachheads. Das hier war sein Song als King Hüsky mit dem Namen Change of Heart. Es kommt jetzt Musik von Way Dynamic. Dahinter steckt der Musiker Dylan Young. Das ist einer, der zwei berühmte Fans mindestens hat. Die eine, okay, sie ist aus dem Indie-Bereich, vielleicht nicht ganz so berühmt, Katie Crutchfield, eine tolle Musikerin. Der andere ein bisschen berühmter, Elton John. Ich finde, daraus lässt sich doch eine Karriere stricken. Ich würde es Dylan Young alias Way Dynamic wünschen. Officially heißt jetzt der Song, der hier noch kommt, zum Schluss von Regler rauf, Regler runter. Mein Name ist Christoph Freimann. Ich wünsche viel Spaß mit dem Anschlussprogramm von Byte FM. Macht's gut und tschüss.

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0: 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Es ist 5 Uhr. 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
2: Ein herzliches Willkommen hier zu Neuland auf Byte FM, die Sendung mit den Neuerscheinungen der Woche in den laufenden 2 Stunden. Heute mit mir, mein Name ist Lars-Florian Wahlklang und ein erstes Album in dieser Ausgabe, das kommt von Bodega, heißt All Inside Aquarium und so heißt auch der Titelsong, der erste Song dieser Ausgabe hier.

Bodega hier zum Einstieg in dieser Ausgabe Neuland mit All Inside Aquarium, dem Titelsong des neuen Bodega-Albums. Das erste Album, das hier mittels Song in dieser Ausgabe vorgestellt werden soll. Außerdem in dieser Woche mit dabei Neuerscheinungen von zum Beispiel Bilderbuch, Teenage Fanclub von Tram House, Don Richard und vielen weiteren. Ist es also der Fall, dass wieder nur Musik der Kerninhalt dieser Sendung hier ist? Ja, das ist durchaus der Fall. So soll es sein, so war es erdacht. Im doppelten Sinne trifft das zu, denn auch Musik aus unserem Album der Woche mit dem Titel Wieder nur Lieder ist mit von der Partie. Wir hören Investment mit Fantasy.

Kygo. Ein Song des Mini-Albums Romeo von Girl Ultra. Romeo mit dreifachem R geschrieben. Girl Ultra, das ist das Projekt von Mariana de Miguel aus Mexico City mit clean, groovenden 80s, 90s R&B und Pop. Grooves, aber ohne unbedingte Schwelgerei in Nostalgie. Sehr kurzweilige Angelegenheit. Dieses Album bei 8 Songs in gut 25 Minuten. Ebenso auf der Platte vertreten Gäste wie Busco Buya oder auch Empress Of. Zum Beispiel in diesem nun folgenden Stück. Wir hören noch einmal Girl Ultra mit Thomas.

Thomas von Girl Ultra zusammen mit Empress Off. Ihr hört Neuland auf Byte FM. Es folgt neue Musik von Troye Sivan. Canada Dry.

Ein nun insgesamt viertes Album kommt von Troy Sivan, She's the Best, so der Albumtitel Canada Dry, der Song, den wir gerade gehört haben. Der Einstieg ins Album mit Club und Dance Sounds im Popsong-Format als Eckpfeiler. Man denkt im frühen Albumverlauf möglicherweise schon vorher an Madonna, noch bevor ein unmittelbares Music-Zitat im Track Party auftaucht. So klingt es dann.

Hier in Neuland auf Byte FM widmen wir uns noch einem weiteren, anderen zweiten Song von diesem Troy Sivan Album in Gänze, um eine weitere Facette des Albums in der zweiten Hälfte zu zeigen. Hier Pop-Songwriting im Song Embarrassingly, Troy Sivan.

Ein zweites Album kommt von Danielle Ponder. Hier gehört mit God of You zu finden auf Everything Has Changed. Vor allem auch in den ruhigeren, reduziert arrangierten Passagen sind hier sehr kraftvolle Momente auf diesem Album zu finden. Wir haben noch einen zweiten Song und zwar den Titeltrack nochmal Danielle Ponder mit Everything Has Changed.

Phantasmagoria von Keshavara aus Köln. Die Texte hier im Sprachmix, wie auch gerade in diesem Stück gut zu hören war, Deutsch, Englisch, Tamil und lautmalerische sprachliche Erfindung finden statt in den Stücken auf dem Album Moondrum Sevi in insgesamt 10 Stücken. Ihr hört Neuland auf Byte FM und wir fahren fort mit Folk-Tradition aus Schweden, und zwar mit The Tallest Man on Earth. Das hier der Song Colors.

The Tallest Man on Earth. Das ist seit gut 20 Jahren der Alias des schwedischen Musikers Christian Mattsson. Just Beyond Endless Mountain heißt sein neues Album. Colors, so heißt das Stück, das hier im Hintergrund noch ausklingt. Während The Tallest Man on Earth einerseits stets beeinflusst war von US-amerikanischer Songwriting-Tradition, widmet sich das neue Album ebenso traditionell schwedischen Folk-Einflüssen. Und hier in Neuland auf Byte FM, da vollziehen wir nun einen Genreswitch. Und zwar widmen wir uns dem elektronischen Fach mit Musik aus Hamburg von Extrawelt. Cover Blown, so heißt eine neue 4-Track-EP von Extrawelt. Und das hier, das ist das Titelstück.

Die niederländische Band Tramhouse haben wir hier gehört mit The Answer, luftig, dynamisch und rau produziert. Ein Song vom Album Blister. Zu diesem Album, da wird die faktisch sicherlich zutreffende, aber für uns an dieser Stelle gar nicht unbedingt weiterführende Geschichte von Aufnahmen in einem abgeschiedenen Haus im ländlichen Belgien erzählt. Was diese Erzählung angeht, empfehle ich in den Film Frank mit Donald Gleason in einer der Hauptrollen, das aber bloß als Randnotiz. Und ansonsten freuen wir uns darüber, dass die Band Tramhouse erholt und fokussiert an einem Album arbeiten konnte. Und ein weiteres neues Album, was auch erfolgreich erarbeitet werden konnte, das liegt hier schon bereit. Es kommt von Death Valley Girls. Davon hören wir den Song Welcome to Earth.

auf jeden Fall auf diesem Album ein schönes Merkmal, das Saxophonspiel und auch erwähnenswert das Cover-Artwork vom aktuellen Album von Death Valley Girls. Das ist als Sergeant Pepper-Zitat gestaltet, mit ausgeschnittener Band um die Bassdrum herum versammelt in einer Knetlandschaft. Sergeant Pepper-Zitat gestaltet mit ausgeschnittener Band um die Bassdrum

laid back. Hier mit Slacker Psychedelia, mit dem Song Anyhow von World Brain. Die EP von World Brain, die trägt den Titel World vs. Brain. 7 Stücke sind darauf zu finden. Und hier in Neuland, da greifen wir die ruhige Stimmung von gerade eben auf ganz andere Weise, instrumental, hier mit einem Stück von Andy Bell und Marcel, Soap and Water.

Andy Bell zusammen mit dem britischen Harfe- und Theremin-Duo Marcel Andy Bell, auch Gitarrist von Ride oder Bassist von Oasis, hier auf diesem Projekt. Die Harfe durchaus sehr präsent, zum Beispiel im gerade gehörten Stück Soap and Water. Das ist zu finden auf dem Album Common Primitives. Und hier in Neuland folgt als nächstes Musik von Bilderbuch, Was in dieser Welt.

durchaus schon in einem Song recht viel los hier bei Bilderbuch. Was in dieser Welt? Ein Song vom neuen Album Unendlich Plus Eins. So eben der Titel des neuen Albums von Bilderbuch. Darauf auf den ersten Höreindruck viele Details gegen den Strich gebürstet, Songs in Distortion getaucht, einiges an Stimmverfremdung und dadurch die durchaus griffigen Songs immer wenig von ihrer Poppigkeit abgerückt. Nicht ohne dann den ein oder anderen Moment auch mal in melodischer Klarheit einfach stehen zu lassen. Insgesamt ist die Wiener Band mit hier neuer Gitarristin durchaus also auf spielfreudiger Klangsuche auf dem Album Unendlich Plus Eins. Als nächstes Musik von Don Richard.

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1: Don Richard mit Only Fans zu finden auf dem Album Creole Culture. Und die Musikerin Don Richard ist in New Orleans zu Hause, betont auf dem neuen Album die fließenden Genreübergänge von R&B, Soul, Hip-Hop, Pop und Jazz. Produzent Catalyst hat passend dazu auch bereits mit MusikerInnen wie Kendrick Lamar, Anderson Paak oder auch Beyoncé zusammengearbeitet. Und wir kommen als nächstes hier in Neuland auf Byte FM zu einem Hip-Hop-Album, und zwar von Toby Wigwe. Wir hören Shinike.

The Bridge, so heißt das neue Album von Toby Wigwe, in Houston zu Hause zum Einstieg ins Album hier gerade. Das ist der Opener-Song Chineke mit einem Feature von Busta Rhymes. Hier in Neuland auf Byte FM hören wir einen zweiten Track von diesem Album, Toby Wigwe mit All or Nothing.

Bereits anfangs dieser Sendung, dieser Ausgabe Neuland auf Byte FM haben wir einen Song gehört von Bodega vom Album All Inside Aquarium. Hier ein weiterer, ein zweiter Song mit Sängerin Nikki Belfilio am Mikrofon. Die Band kommt aus New York, hier auf dem neuen Album mit 12 griffigen, melodischen Songs. Wer Post-Punk-Kühle wie Drahtigkeit, wie auf vergangenen Releases erwartet, der wird vielleicht ein wenig überrascht sein. Auf diesem Album richtet sich die Band eher am Indie-Songwriting der 90er Jahre aus, was ihr aber auch gut steht. Hier in Neuland auf Byte FM als nächstes Musik von Pet Shop Boys. He dreamt of machines.

0: Ein Konzeptalbum als musikalische Biografie von Alan Turing gedacht, kommt von den Pet Shop Boys. Alan Turing, britischer Mathematiker, zum Beispiel durch den Turing-Test zur Unterscheidung von Mensch und Maschine im populären Sinne sicher einigen bekannt. He Dreamed of Machines heißt das gerade gehörte Stück vom Album A Man from the Future. Die Texte darauf verfasst von Andrew Hodges, der eine Biografie über Turing verfasst hat, erzählt von Juliet Stevenson. Uraufgeführt wurde das konzeptuelle Werk bereits 2014 in der Royal Albert Hall. 2025 wurde es nun im Studio eingespielt. Und nach diesem konzeptuellen Werk knüpfen wir experimentell an, und zwar mit Musik von Marina Hellop. Sie hätte Mars.
1: Pick 36 numbers.
0: Nee, das hat aber nicht gestimmt. Jetzt aber wirklich Marina Hellop.

aus Barcelona. Marina Herlop haben wir gehört mit Siete Mares vom Album Cha Cha. Das zwar in einzelne Titel unterteilt ist, aber als ein zusammenhängendes Stück angelegt ist auf dem Album insgesamt. Hier also ein Ausschnitt gehört in Neuland auf Byte FM. Und nun als nächstes der Song, den ich euch eben aus Versehen schon mal reingespielt habe. Verzeihung dafür, da habe ich mich schlicht auf dem Mischpult verklickt. Wir hören Jamie T mit The One.

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Schönes Detail, wie ich finde, in diesem Song. Diese dubbig verhalten Bläser, die hin und wieder mal aufblitzen. Finde, da rechnet man zunächst nicht mit, dass das in diesem Song hier passiert. The One von Jamie T haben wir gehört. Zu finden auf dem Album Ghosts 100 Days of Mourning. Das ist das insgesamt sechste Album des Londoner Musikers Jamie T. Seit dem Albumdebüt aus dem Jahr 2007. Und ihr in Neuland auf Byte FM als nächstes auch, wir machen weiter im Fach Songwriting und zwar mit Teenage Fanclub. I do not dare to dream.

0: Titelsong des neuen 13. Studioalbums von Teenage Fanclub in nun gut 37-jähriger Bandgeschichte der schottischen Band I Do Not Dare to Dream haben wir gehört. Und so langsam mit Blick auf die Uhr nähern wir uns bereits dem Abschluss von 2 Stunden Neuland, der Sendung mit den Neuerscheinungen hier auf Byte FM. Wir wechseln noch einmal das Genre, bevor es dann soweit ist. Es wird Technoid und zwar mit High und dem Track Ignition.
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Die DJ und Produzentin Hi lebt in London. Digitize, so heißt das neue Album, davon hier gehört Ignition. Das Album, dem Titel nach, der Gegenpart zum 2025er erschienenen Humanize, selbst beschrieben von Hi, hier ein Zitat, ist das neue Album der größere Rave-lastigere Bruder zum Vorgänger. Und das konnte man durchaus ja gerade auch vernehmen, was die musikalische Ausrichtung angeht. Zeigt sich neben einigen experimentelleren Sample- und Geräusch-Baukasten-Interludes, aber durchaus auch von seiner poppigen Seite, dieses Album Digitize von Hi. Erfreulicherweise haben wir noch ein bisschen mehr Zeit, als ich dachte, zwischendrin. Deswegen hier noch Platz für diesen Track von Teals, Pretty Please.

Musik von Ellie Teals. Pretty Please haben wir hier gehört, zu finden auf dem Album Come to Mommy. Bereits das vorletzte Stück dieser Ausgabe Neuland hier auf Byte FM. Zum Abschluss dieser Sendung gibt es noch Musik vom Album von Holy Tongue, Basilikum ist das Album betitelt. Darauf 8 improvisierte instrumentale Stücke, eins klingt hier schon im Hintergrund an, aufgenommen und arrangiert sowohl in Studios in den Schweizer Alpen als auch in London. Und wir hören von dieser Platte den Album Closer Nature hier auch als Sendungsabschluss. Ich danke euch ganz herzlich fürs Einschalten, fürs Dabeisein. Freue mich, wenn ihr ein wenig Musik für euch entdecken konntet. Und verabschiede mich. Ich wünsche viel Vergnügen mit dem Folgeprogramm auf Byte FM. Mein Name ist Lars-Florian Balklang. Nächste Woche, da begrüßt euch dann Patrick Ziegelmüller zu Neuland und den dann entsprechenden Neuerscheinungen der Woche. Ja, das wäre von meiner Seite für heute alles. Macht es gut. Bis demnächst.

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1: 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Es ist 7 Uhr. 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
2: Ich bin Babit Büchner. Die CDU kämpft nach 3 verlorenen Landtagswahlen um ihre Glaubwürdigkeit. Heute endet eine 2-tägige Führungsklausur in Berlin, bei der die Partei einen Weg aus der Krise sucht.
3: Es geht um nicht weniger als die Zukunft der Kanzlerpartei. In bundesweiten Umfragen liegt die CDU inzwischen bei unter 20%, ein historisches Tief. Generalsekretärin Hoppermann hatte erklärt, man wolle die CDU wieder näher an die Lebenswirklichkeit der Menschen heranführen. Das fordern auch die Chefs der Landtagsfraktionen der Union. Die Menschen erwarten einen Politikwechsel, den sie im Alltag spüren, erklärte ihr Vorsitzender Sebastian Lechner aus Niedersachsen. Diana Kramer, Nachrichtenredaktion.
2: US-Präsident Donald Trump hat verkündet, dass die Ukraine und Russland künftig auf Angriffe ihrer Energieanlagen verzichten. Laut Kiew hat Moskau seine Attacken aber fortgesetzt und ein Heizkraftwerk getroffen.
4: Erst vor rund 4 Wochen hatte Trump behauptet, Moskau und Kiew würden die Angriffe auf die Energiesektoren einstellen. Doch die angebliche Vereinbarung hielt keine 24 Stunden. Und auch diesmal scheint am Versprechen nicht viel dran zu sein. Selenskyj sagte kurz darauf, er wisse gar nichts von der Einigung, aber der Ukrainer verspricht, wenn Putin seine Angriffe auf Energieanlagen stoppt, will Selenskyj dem Beispiel folgen. Aus Washington, Jan-Christoph Freibert.
2: Im September war es in Europa weiter ungewöhnlich warm und trocken. In Westeuropa gab es zusammen mit dem September 2023 den wärmsten September seit Beginn der Aufzeichnungen, teilte der EU-Klimawandeldienst Copernicus mit. Die Temperatur lag 2,5 Grad über dem Mittel der Jahre 1991 bis 2020. Copernicus erwartet, dass die Temperaturen wegen des Wetterphänomens El Niño weltweit auch bis zum kommenden Jahr hoch bleiben. Und zum Sport. Der SC Freiburg ist neuer Tabellenführer in der Fußball-Bundesliga. Die Mannschaft hat am Abend mit 2:1 gegen Schalke 04 gewonnen. Vorher hatte sich Köln ebenfalls mit 2:1 gegen Borussia Mönchengladbach durchgesetzt. Dabei gab es heftige Fankrawalle und das Spiel musste einige Minuten unterbrochen werden. Gladbacher Fans hatten Leuchtraketen in die Kölner Zuschauerränge geschossen. Zum Wetter. Die aktuelle Vorhersage des Deutschen Wetterdienstes. Der Herbst Schauerwolken-Wettermix macht zum Start in die neue Woche eine Pause. Die Sonne zeigt sich heute wieder häufiger, nachdem sich der Nebel aufgelöst hat. Mit 12 bis 19 Grad wird es auch wieder etwas wärmer. Nur in der Osthälfte ziehen heute noch einige Regenwolken durch.
1: Das waren die Nachrichten.
5: Willkommen zu Tracks des Tages. Auf Byte FM heißt euch Henning Tudor-Kasburm mit Jungle by Night, der blaue Planet.

Der blaue Planet im Original von der DDR-Rockband Karat, hier interpretiert durch Jungle by Night, niederländische Band, die eigentlich eher verwurzelt ist in Afrobeat ohne S am Ende zum Beispiel. Auf jeden Fall internationale Groove-Musik. Und sind eben nicht nur so eine europäische Band, die afrikanische Sounds emuliert. Nee, die hat auch wirklich ein Fela Kuti Gedenkfestival organisiert, wo sein Sohn Shion Kuti war und so weiter. Something About Something, ihr Anti-Social-Media-Song. Kürzlich unser Tag des Tages hier auf Beitrag werden.

Ja, das muss man erstmal hinkriegen, so cool zu grooven im doch sonst als krumm wahrgenommenen 7/8-Takt. Das ist das Ghost Funk Orchestra aus ihrem ersten Album A Song for Paul. Das ist 2019 erschienen und jetzt haben sie 7 Jahre später eine neue LP, ihre 5. angekündigt. Yours in the Ranks of Death erscheint noch vor Jahresende. Und wo ich die Band schon mal am Wickel habe, mal irgendwas Kurzes, das sie zur Pandemiezeit rausgehauen haben. Auf High Discord.

Ghost Funk Orchestra, das Projekt von Seth Applebaum aus New York. Zuletzt das Album A Trip to the Moon rausgebracht hat. Das war so ein richtiges Konzeptalbum mit Mondmissions-Samples. Also so Originalstimmen aus dem Funkverkehr. Er sagt selber, sie haben zuletzt mit dem Ghost Funk Orchestra viel Zeit verwendet auf Experimente mit berauschenden Jazz, Lounge und Soul Sounds. Aber die neue Single, das ist für ihn jetzt sowas wie ein Back to the Garage Track. Eine Rückkehr eben zum raueren, garagigeren Sound der frühen Tage. Und wann kann man schon mal sagen, ein Orchester kehrt zurück in die Garage? Unser Tag des Tages, Leave Me Alone.

Odyssey and Oracle, oder ist es Odyssey et Oracle? Das ist nämlich eine französische Band aus Lyon, die sich benannt hat nach dem legendären Baroque-Pop-Album von den Zombies von 1968. Und ja, schön geistig und chamber-poppig und baroque-poppig geht es bei der Band auch immer zu. Aber bei einem Stück auf dem neuen Album Technicolor, da ist das vielleicht so ein bisschen irreführend fast. Dann kommen diese Jean-Jacques Rousseau. Das ist ein klassenkämpferischer Track. Orientiert sich an Rousseaus Diktum: Wenn das Volk nichts mehr zu essen hat, wird es die Reichen essen. Kurz der ganze Track des Tages hier auf Bayer FM.

Comme disait Jean-Jacques Rousseau, es ist in Tracks des Tages hier auf Byte FM. Odyssey and Oracle aus Frankreich und ihr Label Duredu drückt das eigentlich sehr schön aus. Es ist eben kein Barock-Pop-Referenzkatalog, kein Revival, sondern eine Schnitzeljagd oder Schatzsuche nach dem perfekten Song. Ist ihnen auf dem neuen Album Technicolor ziemlich gut gelungen, deswegen hören wir noch einen Song daraus. Les Influences.

Never, das sind Telenovela in zwei Wörtern und das zweite mit zwei L. Bernd, die sich 2016 in Texas gegründet hat, war mal größer, als sie heute ist. Und das war unter anderem aus der Band Voxtrot, die damals pausierte, und anderen Bands von Austin, Texas, die dann eben Telenovela gegründet haben. Mittlerweile sind sie nur noch zu zweit. Ihr Label Kill Rockstars bringt eigentlich schon ganz gut zusammen, was es so für Vorbilder für diese Musik gibt, die sie machen. Lee Hazelwood, Magnetic Fields oder auch, und dafür ich ganz besonders deutlich, Pentangle. Hören wir hier mit Once I Had a Sweetheart.

Die britische Weird Folk Band Pentangle, sicherlich eine der Folien, auf denen man die Musik der texanischen Band Telenovela hören kann. Sie selbst sagen dazu, es ist ein mittelalterlicher Western-Sound, für den sie Inspiration finden in der texanischen Kleinstadt Lockhart, wo sie wohnen. All Wild Things, eine neue Single, kürzlich unser Tag des Tages hier auf MyFM.

Bibi Club, so nannte ein kanadisches Ehepaar ihren Tanzclub zu Hause, weil sie eben auf die Kinder aufpassen mussten, aber nicht auf Sozialleben und Tanzen verzichten wollten. Und es ist anfangs immer sehr, sehr sanfte Musik gewesen, finde ich. Und Bedroom-Pop-haft, selbst eben in den Dancefloor-Momenten, wie in dem hier dann nicht.

mit La Nuit. Und sie sind immer rockiger geworden. Also, na, rockig ist hier relativ, aber die Gitarren wurden doch immer ungemütlicher bei dem Duo. Und das schlug sich besonders nieder auf ihrem letzten Album Amaro. Jetzt haben sie einen Song gecovert als Hommage an die Sängerin Lassa de Sella. Erstmal das Original des Stücks, weil ich glaube, die unterscheiden sich genug, als dass sich das auch tatsächlich lohnt.

Jarive à la Ville, das ist Lassa Vesellas Fluchterzählung gewesen. Die Geschichte ihres Großvaters, der aus seinem libanesischen Zuhause weglief und dann in Marseille ankam. Das haben Bibi Club nun gecovert. Mit stoischem Beat und klanglich aufgerauter Oberfläche und neuer Dringlichkeit. Das kürzlich unser Track des Tages hier auf Byte FM. Im Anschluss geht es hier weiter mit Lukas Hart und Indigo. Oder wenn ihr die Wiederholung am Montag hört, kommt der Trail of Songs. Oder am Dienstag das Byte FM Magazin. Ich bin Henning Tudor-Kirschbohm. Bis bald. Ciao.

Es geht auf den Trail of Songs hier auf BeiteFM. Ich bin Arne Schumacher. Und da kann natürlich ein Kompass helfen. Auch Fruition können den gebrauchen. Kompass.

Fruition, eine Band aus dem US-amerikanischen Nordwesten, aus Portland, Oregon stammen sie. Wobei das inzwischen nicht mehr wirklich zutrifft, was auch zunehmend zum Problem geworden ist für die fünf. 2008, da hatte der Kern der Band angefangen mit Straßenmusik. Nach und nach ist dann in Portland in Oregon eine feste Tourband daraus geworden. Eine Amerikaner-Band mit drei Hauptsongwritern, Jacob Anderson, Mimi Nadja und Kellen A. Sprock. Das sind die drei Namen. Diverse Alben gab es über die Jahre, eine treue wachsende Anhängerschar USA-weit, viel Anerkennung von vielen, vielen Seiten. Heute leben die Mitglieder allerdings quer durchs Land verstreut. Vermont, Brooklyn, Atlanta, Seattle. Immerhin haben sie trotzdem nochmal ein, ich finde, sehr, sehr schönes Album hinbekommen. Something More heißt das. Forward, noch ein Titel daraus, das Hadern mit Vergangenem, das einem manchmal im Wege steht, wenn man doch eigentlich voran will. Fruition.

Ja, wirklich starke, vielseitige Amerikaner-Songband sind sie, finde ich. Fruition, das unterstreicht dies Album nochmal. Für kommendes Jahr haben sie dann tatsächlich leider ihre Final Tour angekündigt mit vielen, vielen Terminen quer durch die USA. Michel DiGiocello mit einem Song von Brian Eno, fast 50 Jahre alt ist dieser Song, etwas umgetextet für ein Duett mit Evan McIntosh, noch Teenager, die Enkelgeneration fast schon. Here we come.

Für sein Before and After Science Album hatte Brian Eno das Stück geschrieben. Anno 1977 war das, also schon einige Jahre nach Roxy Music. Im Original heißt der Titel Here He Comes. Michael DiGiocello, Evan McIntosh, einer der 15 Duett-Tracks des neuen Albums von Michael DiGiocello. Allesamt mehr oder weniger bekannte Songs der Popgeschichte. Sogar zwei von ihnen, Bee Gees, sind dabei, geschrieben für andere, unter anderem für Barbara Streisand, Guilty. Ein bunter Reigen an Duett-Partnerinnen und Partnern sind auf diesem Album versammelt, von Cat Power über Chaka Khan bis zu Anoni und Bill Callahan zum Beispiel. Hier ein Track mit Madison Cunningham, einer von zwei Bob Dylan-Titeln auf dem Album. It Ain't Me, Babe. Ich bin's nicht, meine Liebe.

noch ein alter Song, 1982, England, Tears for Fears, die Elektropop-Anfänge der beiden. Ihr erster Hit, Mad World, später dann erfolgreich gecovert von diversen Leuten, unter anderem von Gary Jules, auch das eine ikonische Version. Mad World, Gretchen Parlato ist das, im Duett mit ihrer Kollegin, auch sie aus Brooklyn, New York, Becca Stevens. Ein Stück des neuen Albums von Gretchen Parlato, der Sängerin, auch Songwriterin. Beteiligt an diesem Album war übrigens auch Michelle Di Giocello. Gretchen Parlato ist ja Jazzsängerin mit verschärftem Crossover-Interesse, auf jeden Fall von jeher. Da trifft sie sich quasi mit Salomea, Rebecca Salomea Ziegler, Kölnerin. Die hat für ihre Grenzgänge zwischen R&B, Jazz, auch Elektros ein bisschen mit drin, kleiner Tick Hip-Hop, auch schon einen deutschen Jazzpreis eingesammelt. Axis heißt ihr neues Album. In diesem Fall raus, den Frust, die nervenden Gedanken zurücklassen. Hier in Soho, auf den Straßen von Soho, ob London oder New York. Midnight in Soho. Salomea.

Salumiya, die eine Band hat mit Leuten, die sich vor allem im weiteren Jazz-Umfeld tummeln. Fluch und Segen, würde ich sagen, dieses Jazz-Etikett für Salumiya. Das spürt man einerseits, andererseits. Sie scheint irgendwie immer noch dabei, eine klare musikalische Identität für sich zu definieren. Aber auch der Weg kann ja auch sehr, sehr spannend sein. Compassion, ein Track über Ideale, über Ziele, über Überzeugungen.

Ja, woran sie glaubt, ganze Menge, was sie hier aufführt. Salomea, Access heißt dieses Album. Salomea ist ja auch anderweitig aktiv, musikalisch und wirklich vielseitig kreative, flexible Vokalkünstlerin. Nochmal Gretchen Parlato, ihre Kollegin aus New York, hier mit Alan Hampton. Der hat diesen Song geschrieben. Er singt auch die zweite Stimme, er spielt außerdem Bass und er spielt Gitarre. Ein ganz interessanter Typ, dieser Alan Hampton. Riesiges Singer-Songwriter-Talent auch, aber seit vielen, vielen Jahren eigentlich nur in zweiter Reihe. Auch bei Michelle Di Giocello übrigens dabei. It's You, Alan Hampton mit Gretchen Parlato.

wunderbar sinnlich poetischer Text, finde ich. Margot Glasby ist das, ebenfalls New Yorkerin wie Gretchen Palato. Klasse Sängerin, Songwriterin, Gitarristin. Gerade auf Europa-Tournee ist sie. Nur ein Konzert gibt Margot Glasby in Deutschland, in Berlin, am 9. Oktober. Slow Pulp, die Band aus Chicago. Eine ungewöhnliche Songform hier, Like Me.

Hat man nicht oft sowas, so schlagzeuglos, floating, Slow Pulp, das Quartett, ein Song von Emily Massey, die aber Teil eines Kollektivs ist, wohlgemerkt, mehr noch, die Band hatte ja mal angefangen als Trio ohne sie. Das dritte Album ist dies, inzwischen mit dem schönen Titel Melodie, und das darf ich deutsch aussprechen, denn das Wort endet mit IE in diesem Falle. Verloren in der Großstadt. These days, Slow Pulp.

Ein Song vom Slowpulp Vierer aus Chicago. Den Song hat der Gitarrist geschrieben. Nicole Atkins, Sängerin, Songwriterin, lange schon in Nashville, Tennessee, zu Hause, manchmal gerne mal auf Roots-Retro-Kurs. Hier in Duettgesellschaft eines gestandenen Kollegen, 70 ist er gerade geworden, der auch was von seinem Trademark-Sound mitgebracht hat. Chris Isaak, Mr. Wicked Game, Titel aus dem neuen Nicole Atkins-Album Drama, Cue the Symphony.

Kaleidosphere oder auch Devil His Due, der Teufel hat immer eine Chance. Sunvolt, die Band von Jay Farrar, er ist auch der Songwriter natürlich, eins bei Uncle Tupelo, der Band mit Jeff Tweedy, ein Track des neuen Sunvolt-Albums, das ein starkes geworden ist, finde ich. Farrar betreibt die Band ja on and off seit vielen, vielen Jahren. Und schon sind wir fast am Ziel dieses Trail of Songs. Ich bin Arne Schumacher und ich danke euch sehr fürs Zuhören. Ein Gospel-Finale, naja, stilistisch, Atmosphäre schon irgendwie. Der Pianist, Keyboarder Christian Frenzen, Deutscher ist der, Nierfelder ist der Gitarrist bei diesem Track. Gitarrist aus New York City. Only Time Will Tell. Genau. Tschüss, bis demnächst.

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0: 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Es ist 9 Uhr.
2: Ihr hört Drop It Like It's Hot. Am Mikrofon Christoph Twickel und das ist Township Soul aus den 60er Jahren. Aus Johannesburg, Südafrika.

Wawa-Gitarren, Schweineorgeln und Funky Drums aus dem Township von Johannesburg, Südafrika. Späte 60er, Anfang 70er, Sound City Joburg, 1969 bis 1981, so heißt eine Compilation von Analog Africa, die dieser Tage erscheint. Wir hörten das Stück Take It, ein Instrumental von Philemon Hamole und Abafana Besimanje, das eben, wie gesagt, in den Townships von Johannesburg in den 70er Jahren gespielt worden ist. Und wir bleiben noch für einen Track bei diesem tollen, vor allen Dingen Wiederveröffentlichungs-Re-Release-Label Analog Africa. Hier kommt die Dur-Dur-Band aus Mogadischu. Volume 3 und Volume 4 ihrer Werkschau sind gerade erschienen auf Analog Africa. Wir hören das Stück Faduma, Woman's Name, die Dur-Dur-Band.

Die Dur-Dur-Band aus Mogadischu, Somalia. Eine Formation um den Drummer Adan Handal, der 1962 in Mogadischu geboren ist. Klingt ein bisschen älter, was man da hört, so ein bisschen nach 60s und 70s, ist aber Musik, die in den 80er Jahren aufgenommen wurde, denn die Dur-Dur-Band war ab 1984 Houseband im Jabba Hotel in Mogadischu. Ihr hört Drop It Like It's Hot und jetzt gehen wir von Mogadischu nach Seoul. Zu Lee Nalchi, ein Septett. Das hat gerade sein Debütalbum Sungunga auf Luaka Bob veröffentlicht.

Ihr denkt vielleicht, was ist das für ein hübsches Geflöte und Gefiepe da? Das ist der Nimba Fliegenfänger, der Nimba Fly Catcher, der in Westafrika, Elfenbeinküste, Ghana etc. zu Hause ist. Das kleine Label Chica Chica aus Berlin macht ja so Compilations zu bedrohten Vogelarten. A Guide to the Bird Songs Remixed heißt jetzt die neueste Version davon. Da hat Matthias Aguayo und Camille Mandoki haben das Stück Nimba Flycatcher von Ruth Tafebe geremixed.

Und wenn ihr euch fragt, was ist das für eine Sprache, in der die Frau da singt, das war Paua alias Paulina Sotomayor aus Mexiko und die hat in Simlish gesungen. Das ist die Sprache der Sims in dem gleichnamigen Videospiel von Electronic Arts. Caramigau heißt die Nummer von Paua. Hier kommt El Buho alias Robin Perkins aus den Niederlanden zusammen mit Pucon Pla aus Kolumbien. La Vida Se Va aus seinem Album Hogar El Buho.

Bestiaria heißt das neue Album von Karen y los Remedios. Die Band um die mexikanische Sängerin Ana Karen G. Barajas. Wir hören daraus das Stück Curandera. Ihr habt Drop It Like It's Hot auf BFM eingeschaltet. Ja.

Und hier kommt Musik von Miss X aus Barcelona. Somos migras, also wir sind MigrantInnen. Miss X, la ex señorita, also die ehemalige Miss, die Maskierte, die ihren Körper zur Verfügung stellt, um jeder Identität Raum zu geben. Und außerdem hat sie auch noch den Elektro-Guarit-Trop erfunden, eine Mischung aus Elektro-Clash und tropischen Rhythmen.

Herman Popov alias Omfo oder Our Man from Odessa nimmt sich hier ein Klassiker vor. Das Stück Liminchiki, also Zitronen. Ein Stück, das in Odessas jüdischer und ja, Schwarzmeerfolklore entstanden ist. Budjak Spanner heißt seine Version von den Zitronen von Liminchiki. Our Man from Odessa erschien auf Greedy for Best Music. Ihr hört Drop It Like It's Hot. Jetzt gehen wir nach Brasilien zu dem, wie ich finde, immer wieder tollen und überraschenden Elektrolabel DSRPTV. Die haben eine Reihe, die heißt Movement. Und da ist gerade das dritte Volume erschienen, Entschuldigung. Volume 3 mit 4 Stücken. Wir hören ein im frühen Beilefunk verwurzeltes Stück von Rebel Rouser. 157 Do House.

Musik aus Misiones, Argentinien. Tuguaina sind das. Von ihrer EP Yararas Way hört mir das Stück Elixir. Erschienen auf Folcore Records. Ihr hört Drop It Like It's Hot und jetzt kommen wir zu dem Mann, der vor vielen Jahren die Idee der Fourth World Music, also der, ja, nicht der dritten Weltmusik, sondern der vierten Weltmusik erfunden hat. John Hassell, Trompeter, geboren 37, verstorben 2021 und jetzt gibt es eine Live-Aufnahme, die er als Trio gemacht hat vor über 10 Jahren. 2015 trat er auf mit Rick Cox und John von Sagan in der St. John at Hackney Church in London. Am 23. Mai 2015 ist auch dieses tolle poetische Stück entstanden, Broadway Boogie Woogie von John Hassell und seinem Trio.

sehr zarte Musik 2015 eingespielt live von John Hassell, dem Trompeter John Hassell und seinem Trio John Hassell, der 2021 verstorben ist. Und auch das letzte Stück in dieser Ausgabe von Drop It Like It's Hot ist in gewisser Weise einem verstorbenen Musiker gewidmet. Christian Burchard, 2018 verstorben, 1946 geboren. Christian Burchard war ein deutscher Komponist und Schlagwerker, Multiinstrumentalist und natürlich der Gründer von Embryo. Seine Tochter hat Embryo seither weitergeführt, Maya Burchard. Und jetzt gibt es ein neues Album von Embryo auf Cryptox, und zwar Embryo featuring Mishra. Das ist ein Album mit vor allen Dingen indischer Musik, denn hinter Mishra verbergen sich die beiden Musiker Deobrat Mishra und Prashant Mishra, die zusammen mit Embryo unter anderem auch dieses tolle Tick hier spielen. Mishra Dani, Embryo featuring Mishra. Mein Name ist Christoph Trickel, wir hören uns in 14 Tagen wieder bei Drop It Like It's Hot.

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0: 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Es ist 10 Uhr. 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
2: Ich bin Babette Büchner. Bärbel Baas tritt als Arbeitsministerin und als SPD-Chefin zurück. Sie begründet den Schritt in einer öffentlichen Mitteilung unter anderem mit dem Tod ihrer Stieftochter. Neuer Arbeitsminister soll der ehemalige SPD-Ministerpräsident Alexander Schweitzer aus Rheinland-Pfalz werden.
3: Es ist ein Paukenschlag zur Unzeit, denn inmitten der Regierungskrise kommt jetzt noch eine Personaldebatte hinzu. Sie bringe momentan nicht die Kraft auf, ihre Ämter weiter auszuführen, sagt Baas. Auch aus der Union kamen zuletzt Vorwürfe, die Ministerin würde ihren Gesetzentwurf zur Rentenreform verschleppen, obwohl viele vom Trauerfall in ihrer Familie wussten. Die Angriffe gegen sie in den letzten Tagen ihrer Trauer waren unanständig, sagte SPD-Chef Klingbeil. Thomas Bremser, Nachrichtenredaktion.
2: Die EU will heute Strafmaßnahmen gegen mehr als 1600 Personen

0: Und Unternehmen in Russland beschließen. Bundesaußenminister Johann Wadephul spricht von einem beispiellosen Sanktionsschlag gegen die Kriegswirtschaft von Präsident Wladimir Putin. Der grünen Außenpolitiker Omid Nuripur begrüßt das Paket. Er sagte im ZDF,
1: dass die Europäer ihre eigene Stimme erheben, dass sie geschlossen sind und dass sie den Druck aufrechthalten und ausbauen auf Russland. Und das ist der Sinn des Paketes und ich hoffe, dass der durchkommt. Das macht total Sinn. Die amerikanische Seite, also Trumps Politik ist weder gut für Europa, wenn man ehrlich ist, noch für die USA, sondern das ist so ziemlich konstant, dass das in erster Linie für Putin gut ist und wir müssen uns davon absetzen.
0: US-Präsident Donald Trump hat gestern überraschend verkündet, dass die Ukraine und Russland künftig auf Angriffe ihrer Energieanlagen verzichten. Laut Kiew hat Moskau seine Attacken aber fortgesetzt und ein Heizkraftwerk getroffen. Trumps Ankündigung hatte in der Ukraine zuerst für Überraschung gesorgt. Präsident Zelensky erklärte dann jedoch, seine Regierung sei dazu bereit. Von russischer Seite gab es noch keine Reaktion. Das Bundesverfassungsgericht beschäftigt sich heute mit der Erbschaftssteuer. Die bayerische Staatsregierung klagt in Karlsruhe und will klären lassen, ob der Bund die Regeln dafür überhaupt vorgeben darf. Bayern kritisiert außerdem, dass Freibeträge nicht regionale Unterschiede bei den Immobilienpreisen berücksichtigen. Ein Urteil wird erst in einigen Monaten erwartet. Zum Wetter, die aktuelle Vorhersage des Deutschen Wetterdienstes. Die neue Woche startet freundlich mit meist Sonne und Wolken im Wechsel. Nur in der Osthälfte ziehen noch einige Regenwolken durch. Die Temperaturen erreichen dabei Höchstwerte zwischen 12 Grad an der Ostsee und 19 Grad am Oberrhein. Morgen gibt es dann im Süden und Osten längeren Sonnenschein. Ansonsten ziehen wieder mehr Wolken auf. Und in der Westhälfte kann es auch etwas regnen, bei ähnlichen Temperaturen wie heute.
2: Das waren die Nachrichten. 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
3: Ihr hört die Sendung 10 bis 12 am Montagvormittag, den 12. Oktober, mit mir, Sophia Hoffmeister. Schön, dass ihr am Start seid und wir gehen musikalisch rein mit Eyes to See von Peking Lights.

Ihr hört Byte FM am Montagvormittag. Das hier ist die Sendung 10 bis 12 und wir haben ein bisschen was vor heute. Unter anderem habe ich einen eurer Favoriten mit dabei. Songwünsche gibt es auch und Veranstaltungshinweise. Und in circa einer Stunde besuchen mich dann Insina Lüschen und Micha Krause vom Super Zart Festival hier im Studio. Und dann sprechen wir über die diesjährige Ausgabe. Bis dahin ist allerdings noch ein bisschen Zeit. Deswegen gibt es jetzt erstmal von Nothing Special, If I Could, I Would auf die Ohren.

Robin mit Blow My Mind hier auf Byte FM in der Sendung 10 bis 12. Wir haben es jetzt Viertel nach 10 und kommen damit nun zu einem eurer Favoriten aus der vergangenen Woche. Das Stück trägt den wunderbaren Namen Autobiografie einer Heizung und kommt von Knarf Rellum. Und ja, was die Heizung so zu berichten hat, das hört ihr nun.

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Ein bewegtes Leben, das war die Autobiografie einer Heizung, so heißt das Stück von Knarf Rellem, einer eurer Favoriten. 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

the Japanese House mit einem Titel, der sich wie folgt schreibt, Doppelpunkt, Klammer zu, also ein klassischer Oldschool-Smiley. Und wir bleiben bei Good Vibes. Als nächstes hören wir von Sampa the Great, Freedom. Yeah, I'm free.

White Denim mit Crystal Bullets. Ihr hört Byte FM am Montagvormittag. Wir haben es kurz vor 10:30 und ich habe den ersten Veranstaltungs- bzw. Tourhinweis für euch dabei. Und zwar geht Uche Yara ab dem 27. Oktober auf kleine Konzerttournee, macht unter anderem Halt in Köln, Hamburg, München und Berlin im Zeitraum vom 27.10. bis 6.11. Und anlässlich dazu hören wir jetzt einmal den Track Hello Hello aus dem kürzlich erschienenen neuen Album Body Scanner.

Gute Jahre, hello, hello, trudelt hier noch im Hintergrund aus. Der Song stammt aus dem kürzlich erschienenen Album Bodyscanner, mit dem Uche Jahre ab dem 27. Oktober auf Tour ist. Präsentiert wird die Rutsche von Byte.fm. Die Termine findet ihr unter www.byte.fm/Konzerte. Es ist 10:30 und das hier ist Prince mit Rearrange.

Rearrange heißt dieses Stück von Prince. Ihr hört bei FM, es ist kurz nach 10:30 und als nächstes habe ich einen Songwunsch mitgebracht von Stefan Bechheim. Stefan Bechheim aus Bremerhaven ist nämlich vor kurzem Freund von bei FM geworden und wünscht sich von den Rolling Stones Divine Intervention und diesen Wunsch erfüllen wir natürlich sehr gerne. Danke Stefan für die Unterstützung.

The Rolling Stones, Divine Intervention, ein Songwunsch von Stefan Becherheim aus Bremerhaven, denn Stefan ist vor kurzem Freund von BytefM geworden, also Mitglied in unserem Förderverein. Vielen Dank für die Unterstützung, Stefan, und wir machen musikalisch direkt weiter mit dem nächsten Stück, und zwar hört ihr hier bereits im Hintergrund von White Flowers Tear.

White Flowers mit Tier, der soeben gehörte Track hier auf Byte FM. Wir haben es jetzt 10:45 am Montagvormittag und ab dem 16.10., also ab Freitag, ist Buffalo Tom auf Tour unterwegs, präsentiert von Byte FM. Und deswegen hören wir nun einmal Musik von Buffalo Tom, und zwar habe ich Tail Lights Fade mitgebracht.

Oh, S-Girls, like James said, der soeben gehörte Track hier auf BaitFM in der Sendung 10 bis 12. Und das hier ist Phoebe Bridgers mit Lost Boys.

Phoebe Bridgers mit Lost Boys hier auf Byte FM. Wir haben es kurz vor 11 Uhr, in etwa 10 Minuten habe ich dann die MacherInnen vom Superzart Festival bei mir zu Gast. Vorher aber noch etwas Musik. Das hier ist Vagabond mit Water Me Down. Zu Gast. Vorher aber noch etwas Musik.

Let's Get To It von Whitney's Playland war das. Und als nächstes hören wir unseren Track des Tages. Und zwar Bottled Lightning von Whitney's Playland.

Bottled Lightning von Whitney's Playland, unser Track des Tages hier heute auf Byte FM. Und am 20. November erscheint dann die gleichnamige EP dazu. Und das hier sind Water From Your Eyes mit When You're Around.

0: Who's Roman mit Is This a Dream? Und jetzt habe ich, wie angekündigt, das Superzart-Festival in Person von Insina und Micha zu Gast. Hallo ihr beiden, schön, dass ihr da seid.
1: Hallo.
0: Wie fandet ihr denn das Stück gerade?
2: Oh, total toll. Ich mag das sehr gerne.
0: Das ist doch schön.
1: Schön, hier zu sein.
0: Ja, freut mich auch, dass ihr uns kurz Gesellschaft leistet hier in unserer morgendlichen Sendung. Das Superzart-Festival, was genau macht ihr da eigentlich?
2: Ja, das Superzart-Festival ist ein, ich sage erstmal den sperrigen Begriff, ja, intersektionales queer-feministisches Festival für sexuelle Utopie. Und was wir konkret machen, sind aber wilde Konzerte, krasse Talks, Performances, Workshops, alles, was mit Wort zu tun hat. Wir haben Comedy vor Ort. Also wir sind ein Festival in ganz vielen Sparten. 12 Stunden auf 2 Bühnen im Schauspielhaus Hamburg mit, ja, allem, was es gibt eigentlich.
1: Genau, unser Festival-Motto in diesem Jahr ist Superzart, wieder die Einsamkeit. Und es geht uns darum, in diesen Sparten, die du gerade beschrieben hast, unterschiedliche Zugänge zu diesen Themen zu finden und wissenschaftlich, soziologisch, psychologisch, aktivistisch drauf zu gucken, wie haben wir eigentlich unsere Gesellschaft so eingerichtet, dass wir so vereinzeln in dieser Gesellschaft. Das ist ja schon abgefahren und tut uns allen überhaupt nicht gut. Und wir versuchen gemeinsam Utopien zu entwerfen, wie wir eine Welt hinkriegen, in der wir vielleicht nicht so alleine uns fühlen oder auch alleine sind.
2: Und da gibt es den Wortteil und es gibt eben auch den Konzerte-, Musik- und Partyteil. Also wir versuchen ganz unterschiedliche Zugänge zu finden und zu geben.
1: Denn zu einer guten Utopie gehört auch eine fette Party.
0: Sehr schön. Nee, ich finde das einen total tollen Ansatz, weil auch so gerade ja auch so Kultur einfach ja auch eine Form von Eskapismus ist und man da ja auch dann vielleicht diese Einsamkeit, die man sonst irgendwie im Alltag erlebt, entfliehen kann.
2: Oder genau gerade nicht, weil Kultur eben super politisch sein kann.
0: Definitiv.
1: Und wir versuchen auch über die Vernetzungsmeile, das ist auch noch so ein Ort, wo wir Vereinen, Beratungsstellen, Initiativen, Kollektiven eine Präsentationsmöglichkeit für sich geben, wirklich in so ein nachhaltiges Vernetzen zu kommen. Denn manchmal braucht man ja nur den richtigen Anstoß oder mal das Gefühl, gar nicht so alleine zu sein, weil es vielleicht sogar schon eine Initiative gibt oder weil es eine Beratungsstelle gibt, wo ich mich hinwenden kann. Und damit wir versuchen, möglichst viel miteinander uns in einen Kontakt zu kriegen, ja, und schauen, was passiert.
0: Richtig. Sehr schön. Ihr habt jetzt schon beide den Begriff der Utopie genannt. Hm. Wie, wenn ihr das überhaupt schon so festmachen könnt, vielleicht hilft euch auch das Superzart-Festival dabei, irgendwie das dann später zu formulieren, aber wie begegnet ihr denn dem Thema Einsamkeit? Gibt es da etwas, wie ihr vielleicht eure eigene Utopie, in der ihr diese Einsamkeit strotzt, wie ihr euch die vorstellt?
2: Soll ich?
1: Kannst gerne anfangen, ja.
2: Also durch Entromantisierung von Beziehungsstrukturen, durch eine Vernetzung, eine persönliche, durch Freundschaften. Und das ist eigentlich auch alles das, was wir auf dem Festival zu klären versuchen, vielleicht nicht, aber ansprechen. Wir haben einen tollen Talk zum Beispiel mit Beatrice Frasel, wo es genau darum geht, entromantisiert euch.
1: Was nicht bedeutet, dass weniger Liebe in unser Leben kommt, sondern dass wir einfach die Vormachtstellung von romantischen Zweierbeziehungen mal einmal angucken. Und das bringt ziemlich viel Widerstand mit sich. Das gehört auch dazu, glaube ich, dass es an vielen Stellen ruckelt, wenn man wirklich utopisch denken möchte oder mal radikal guckt, was würde es bedeuten, wenn wir wirklich umstrukturieren. Nicht erstmal in uns, aber dann vielleicht auch gesellschaftlich. Und das macht aber, also für mich macht das unheimlich viel Spaß. Meine eigene Utopie ist natürlich auch dieses Festival, weil es uns ins Handeln bringt und irgendwie uns die Möglichkeit gibt, tolle Leute zusammenzubringen für 12 Stunden an einen Ort, um gemeinsam zu denken. Und ich glaube, wenn wir uns anschauen, das ist jetzt vielleicht, klingt es pathetisch, aber das darf es ja auch. Ich möchte in dieser Gesellschaft, so wie sie jetzt gerade ist, nicht leben, weil sie für mich nicht selbstbestimmt, frei und gerecht genug für alle ist. Und was es aber bedeutet, die Welt so umzuformen, dass sie gerechter wird für alle, das ist eine Sehnsucht, die wir gerne schüren wollen und mit anderen Leuten manifestieren wollen. Und dann geht es sich vielleicht leichter in eine Zukunft.
0: Ja, sehr schönes Vorhaben.
2: Wir gehen jetzt ins dritte Jahr schon und hatten jetzt dieses Jahr das Glück, dass wir das ursprünglich geplante Festivalformat ja, zum zweiten Mal, letztes Jahr hatten wir Einzelveranstaltungen und zum zweiten Mal wieder in diesem 12-Stunden-Format sind. Und das ist so toll, weil auch das Publikum begegnet sich ja gegenseitig und den Künstlern. Und man hat einfach einen ganzen Tag Zeit, um gemeinsam etwas Neues zu schaffen.
1: Und dieser Tag ist nächste Woche Samstag schon. Wow! Das ist das Aufregende an dieser Woche. Ja. Samstag am 17. Oktober im Schauspielhaus treffen wir uns. Noch gibt es restliche Tickets, also wir freuen uns sehr auf euch.
0: Sehr schön. Ihr habt auch schon eben gesagt, es gibt mehrere Programmpunkte, also Konzerte, Talks, Performances, Comedy, Lesungen, Workshops. Stichwort Konzerte. Ich habe einen Song mitgebracht von Lila Sophia. Pistazien heißt der gemeinsam mit Ebbo. Lila Sophia ist nämlich auch Teil von eurem Programm und Yay. Den hören wir jetzt.
2: Genau.
1: Toll. Sehr schön.

0: Lila Sophia gemeinsam mit Ebbo, Pistazien heißt das Stück, und Lila Sophia ist Teil des Programms des Superzart-Festivals, das diesen Samstag in Hamburg stattfindet. Und mir gegenüber sitzen immer noch Insina und Micha. Wir hatten eben schon angerissen, dass ihr ein sehr vielschichtiges Festival seid. Also wir haben nicht nur Konzerte, sondern auch viele andere Programmpunkte. Wie schafft ihr denn da als KuratorInnen die perfekte Mixtur zu schaffen?
1: Naja, ob es perfekt ist, wird sich nächste Woche rausstellen. Aber wir versuchen natürlich nach eigenen Vorlieben. Es gibt auch tatsächlich viele Acts, die sich bei uns bewerben inzwischen. Und wir versuchen natürlich up-to-date zu bleiben, was läuft gerade und so. Ne? Lila Sophia ist dabei. Wir haben ein recht breites musikalisches Programm von Jazz. Es gibt in Hamburg eine queer-feministische Jazzband, Sir Bradley, die spielen. Bis Punk, die Berliner Band Menstruation Menstruationsmassaker kommt vorbei. Das wird total toll. Die bringen sogar noch eine Menstruationsblutausstellung mit. Und Lynn spielt am Abend, a.k.a. Kels spielt, also Jenna Hendricks spielt. Wir haben ganz viele tolle Acts und KünstlerInnen dabei, die teilweise sogar auch schon in den vergangenen Jahren schon einmal da waren.
2: In der Talksparte Beatrice Frasel hatten wir schon angesprochen. Wir werden aber auch mit Polylux, diesem Verband, sprechen, der sich im Osten um antifaschistische Projekte kümmert. Da es ja auch so eine Einsamkeit auf der Ebene gibt. Was machen wir eigentlich jetzt und wie kommen wir ins Verbündetsein mit den Menschen, die gerade ganz schön viel Mut und Arbeit und Zeit und Ressourcen und Kraft in antifaschistische Projekte stecken, die so dringend nötig sind. Und wie können wir uns da vielleicht erstmal überhaupt kennenlernen, in eine Begegnung kommen. Und so haben wir auch von der Initiative Zusammen bewegen aus Mecklenburg-Vorpommern und jemanden aus Sachsen-Anhalt vom Kulturcafé in Merseburg dabei, was uns sehr freut, da ins Gespräch zu gehen. Wir haben einen Vortrag über das Verbündetsein dabei, dann eine Lesung von Diana Dua, mit einem kleinen Publikumsgespräch. Wir haben Workshops haben wir mit Didine und dem Fagier-Kollektiv. Das sind tolle Momente, wo man noch mal tiefer reingehen kann in ein Thema. Für eine Stunde gibt es auch noch Tickets, glaube ich.
1: Genau.
2: Und so versuchen wir, uns wirklich recht breit aufzustellen. Fällt dir noch was ein? Haben wir noch was vergessen?
1: Oh, wir haben mit Sicherheit was vergessen, denn 12-Stunden-Programm auf 2 Bühnen, das Gute lässt sich nicht so schnell auf den Kopf zusammenfassen.
2: Aber das Gute ist, wir haben ja eine Homepage, da ist alles drauf zu erkennen.
1: Genau.
2: Und was bei so einem Festival, wenn man 12 Stunden miteinander wirklich ja ein Teilleben teilen möchte für diesen Moment an diesem Tag nicht fehlen darf, ist auch ein Awareness-Team. Wir werden also professionelle AntidiskriminierungstrainerInnen, PsychologInnen, TherapeutInnen da haben, eine SanitäterIn, die das Festival begleiten. Das ist uns auch wichtig, dass wir versuchen, auch da in die Sensibilität füreinander, für unterschiedliche Lebensrealitäten und Bedürfnisse zu kommen und versuchen, diesem intersektionalen Ansatz, den wir ja haben, haltungsmäßig nachzukommen.
1: Das Ganze könnt ihr nachlesen auf www.superzartfestival.de und Tickets gibt's auf der Seite des Schauspielhauses, sowohl für das ganze Festival als auch dann zusätzlich für die Workshops.
0: Wunderbar, wieder die Einsamkeit ist das Motto des diesjährigen Superzart-Festivals. Das waren Insina und Micha vom Festival. Danke, dass ihr hier bei mir im Studio zu Besuch wart. Ich wünsche euch ein ganz tolles Festival am Samstag und wir hören jetzt nochmal von AKA Kels und The Time You Gave Me Love.
2: Yeah.
0: Danke euch beiden.
2: Danke.
1: Danke.
0: Einen schönen Tag.
2: Ebenso.
1: Gleichfalls.
3: Vielen Dank.
4: Ja, schön.
3: Das ist sehr einfach gemacht. Ihr habt schön frei raus.
4: Ja, inzwischen wissen wir ungefähr, wo es ist.

Ragazzi mit Weekend, da habe ich mich in der Aufregung kurz im Knopf geirrt. Das war nicht aka Kels mit Daytime You Gave Me Love, sondern Ragazzi Weekend und besagtes Stück holen wir jetzt nach. Also jetzt nochmal aka Kels, ebenfalls Teil des Programms vom Superzart Festival, das am 17. Oktober stattfindet. Aka Kels mit You Gave Me Love.

Ed, geschrieben wie das Sonderzeichen, heißt die Band. Und das Stück, das wir soeben gehört haben, hört auf den Namen Punish My Mind. Wir springen derweil zurück in die letzte Woche zu unserem Album der Woche, der Kalenderwoche 41. Das war von Investment wieder nur Lieder und daraus hören wir jetzt nochmal zwei Stücke, und zwar einmal Für gute Musik 1 und direkt im Anschluss daran Für gute Musik 2.

glaube, das ist mein neuer Lieblingsjingle. Investment für gute Musik 2. Und davor hatten wir für gute Musik 1 Investment gehört. Ihr seid bei BeatFM, wie unschwer zu überhören. Und ich habe noch einen weiteren Tourhinweis für euch dabei im Rahmen dieser Sendung. Und zwar wird die Band Gewalt 10 Jahre alt und feiert das mit einer Gala am 15.10. in Berlin in der Neuen Zukunft. Mit dabei sind unter anderem auch Kevin Kuhn von Die Nerven und Fee Kürten, Florian Püß und Nina Walser. Und zu diesem Jubiläum gibt es jetzt einmal von Gewalt Schwarz, Schwarz auf die Ohren.

Gewalt mit Schwarz-Schwarz waren das hier an dieser Stelle nochmal der Hinweis. Am 15. Oktober, also diese Woche, findet die 10 Jahre Gewalt-Gala in der Neuen Zukunft in Berlin mit einigen Gästen statt. Präsentiert wird das Ganze von BaltFM. Wir machen derweil weiter in musikalisch etwas, ja, geschmeidigeren Gefilden, würde ich sagen. Das ist Rachel Jean Riri mit One Song Away from Crying.

Milk and Honey heißt dieses Stück von Milk Talk. Ihr hört bald auf M die Sendung 10 bis 12. Wir haben es jetzt 11.47 Uhr. Und das hier sind Salt mit Sunshine. Aber das Sun von Shine geschrieben wie der Sohn, S-O-N. Viel Spaß damit.

Wesley, Joseph mit Sugar Dive. Wir haben es jetzt kurz vor 12, das heißt, diese Sendung neigt sich dem Ende. Um 12 Uhr folgen dann die Nachrichten und danach gibt es für euch die Sendung Canteen mit Christian Tjaben. Da gibt es dann die Herbstlese 2026 Volume 2 mit Fokus auf Songwriter und Folk Nostalgia. Ich verabschiede mich also an dieser Stelle. Mein Name ist Sophie Hoffmeister. Es hat mir eine große Freude gemacht. Ich hoffe, ihr habt einen wunderbaren Tag. Kommt gut durch die Woche. Das hier ist Georgia Smith mit What's Done Is Done. Ciao, ciao. Bis

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2: Ich bin Babette Büchner. Paukenschlag im politischen Berlin. Arbeitsministerin und SPD-Chefin Bärbel Baas hat ihren sofortigen Rücktritt von beiden Ämtern angekündigt. Nachfolger an der Spitze des Arbeitsministeriums soll der ehemalige SPD-Ministerpräsident Alexander Schweitzer aus Rheinland-Pfalz werden.
3: Baas nannte persönliche Gründe für die Entscheidung. Nach dem Tod ihrer Stieftochter brauche sie Zeit, ihre Trauer zu verarbeiten. Dazu kamen in dieser schweren Zeit demnach politische Angriffe. Unionspolitiker warfen ihr zuletzt vor, etwa die Rentenreform zu verschleppen. SPD-Kollegin Schwesig dankte Baas bei X für die Zusammenarbeit und kritisierte die Attacken der CDU in Baas persönlich schwerer Situation als unmenschlich und rücksichtslos. Umweltminister Schneider sprach von einem schmerzlichen Rücktritt, der zeige, dass Politik ein sehr aufreibendes und hartes Geschäft sei. Aus Berlin, Ursula Winkler.
2: Die EU hat Sanktionen gegen knapp 1600 russische Unterstützer verhängt. Ein neuer Rekord. Betroffen sind unter anderem Raketenproduzenten, Drohnenhersteller und U-Boot-Werften. Ihre Vermögen werden eingefroren und EU-Einreisen verboten. Bundesaußenminister Johann Wadephul spricht von einem beispiellosen Sanktionsschlag gegen Russlands Kriegswirtschaft. Man erhöhe den Druck, bis Putin bereit sei, ernsthaft über Frieden in der Ukraine zu verhandeln. Der Briefversand wird sich in Deutschland aller Voraussicht nach so stark verteuern wie noch nie. Die Bundesnetzagentur veröffentlichte in Bonn einen Vorschlag, demzufolge das Briefporto zum Januar um gut 20% steigen kann.
4: Der Vorschlag der Bundesnetzagentur ist als Spielraum gemeint. Bisher hat die Post diese Spielräume aber immer voll genutzt. Das Porto für einen Standardbrief könnte damit von jetzt 95 Cent auf 1,14 Euro steigen. Grund für die Preiserhöhung sind angeblich gestiegene Kosten bei der Post bei gleichzeitig massiv sinkenden Briefsendungen, weil Firmen und Verbraucher immer stärker auf E-Mails und Chatnachrichten setzen. Aus Berlin, Ronny Torau.
2: In Italien läuft gerade eine große Rettungsaktion. Ein Hangrutsch hat den Eingang zu einer Höhle auf Sardinien verschüttet. Ein italienischer Höhlenforscher sitzt seit Sonntagnachmittag

0: Tag in 10 Metern Tiefe fest. Er sei am Leben und bei Bewusstsein, hieß es. Die Bergungsarbeiten sind aber schwierig. Die Einsatzkräfte müssen das Geröll mit der Hand wegräumen. Zum Wetter, die aktuelle Vorhersage des Deutschen Wetterdienstes. Die neue Woche startet freundlich mit meist Sonne und Wolken im Wechsel. Nur in der Osthälfte ziehen noch einige Regenwolken durch. Die Temperaturen erreichen dabei Höchstwerte zwischen 12 Grad an der Ostsee und 19 Grad am Oberrhein. Morgen gibt es dann im Süden und Osten längeren Sonnenschein. Ansonsten ziehen wieder mehr Wolken auf. Und in der Westhälfte kann es auch etwas regnen, bei ähnlichen Temperaturen wie heute.
1: Das waren die Nachrichten.
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The Hook. Musik von Widow's Peak hier zum Einstieg in die heutige Kantine. Ein Track, der mich irgendwie unter anderem an die Velvet Underground Cowboy Junkies Crossover Menge denken ließe oder an die Idee, wie es gewesen wäre, wenn Mazzy Star mal Tom Petty gecovert hätten. Ist aber Musik von Widow's Peak aus dem Jahr 2026, aus dem Juni von ihrem Album Roses und der Einstieg in eine Themensendung, wenn man so will, der Kantine, die so ein bisschen Dreivierteljahresrückblick betreibt auf die Musik der ersten 9 Monate des Jahres und das in einer herbstlichen Stimmung eigentlich ansetzt, die in dieser Woche so ein bisschen Indie-Folk-Amerikaner-Songwriter-Sounds vereint. Letzte Woche gab es das Ganze mit so einer etwas elektronischen Beimischung. Heute sind wir sozusagen etwas traditioneller und da passt dann auch so ein fast schon ins Country rüber reichender Sound wie in Alex Amen auf seinem ebenfalls im Juni erschienenen Album Son of Amen bringt. Die Sonne da im Albumtitel, die scheint ihm auch im Herbst noch aus dem Hintern hier bei dem Track Changes.

Na, das passt doch irgendwie toll in so einen Herbstmix hier heute. Changes, Alex Amen vom Album Son of Amen. Musik in so einer folky, country-esken Art, die eigentlich nahelegt, dass er zwar im Jahr 2000 offensichtlich geboren ist, so roundabout, aber irgendwie in die falsche Richtung abgebogen und nicht im Jahr 2026 gelandet ist stilistisch, sondern eher 26 Jahre zurückgegangen ist. Das ist so 1974er Sound für meine Ohren, was ja nicht unbedingt schlecht sein muss. Alex Amen, eigentlich aus Texas, mittlerweile in Kalifornien. Die jetzt aufliegende Künstlerin ist eigentlich aus Australien und jetzt in Kalifornien gelandet. Creature of Habit hieß im März das neue Album von Courtney Barnett, das so gut ist, wie man das von ihr erwarten kann, aber eben auch genauso gut, wie man es erwartet hat. Darum ist das irgendwie fast untergegangen, denn das klingt so, wie man das von ihr gewohnt ist, inklusive des Singles Titels Sugar Plum, der jetzt hier aufliegt. Vielleicht hätte man sich nochmal eine Weiterentwicklung mehr gewünscht, aber irgendwie passt das ja zu dieser leicht slackerhaften Welt der Courtney Barnett Songs. Sugar Plum hier in der Kantine auf Byte FM.

Barnett, das Gewohnheitstier, Creature of Habit, hieß ihr Album im März dieses Jahres, das hier nochmal in der Kantine aufliegt, weil ich zurückblicke auf 9 Monate 2026. Das tue ich in einer Art Mixtape-Fassung herbstlich gestimmter Songs von Alben, die in der heutigen Ausgabe so ein bisschen klassischer daherkommen. Folk, Indie, bisschen Amerikaner mal dabei, Singer-Songwriter-Musik, alles so an richtigen Instrumenten gemacht. Elektronischer war es letzte Woche, da habe ich das 2 Stunden lang mit so Indie-Pop-Sachen gemacht, die auch mal ein bisschen mehr Computer einsetzen. Courtney Barnett, Sugar Plum, lag gerade auf, aber eine Australierin, die es nach Kalifornien verschlagen hat. Eine Australierin, die noch da geblieben ist, wo sie herkommt, ist Julia Jacklin, hat ihr neues Album The Gem, das sogar noch ganz aktuell ist, aus dem späten September stammt, in Melbourne aufgenommen, in dem Pub, glaube ich, der auch The Gem heißt, oder beziehungsweise in dem Studio, das über diesem Pub ist. I Wish heißt die Nummer, die ich daraus ausgesucht habe. Darauf enthalten noch 2 gefeaturete Gastvokalistinnen, The Maze Schwestern, ebenfalls aus Australien, hier jetzt mit Julia Jacklin zusammen zu hören.

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Julia Jacklin hier in der Kantine auf Byte FM mit einem Track ihres Albums The Gem, das ich hier noch ganz regulär als aktuelle Platte vorstellen kann, Ende September erschienen. Die Sendung heute ist insofern aktuell, als wir ausschließlich Musik aus dem Jahr 2026 hören, aber ich beziehe mich dabei aufs ganze Jahr, mache einen Dreivierteljahresrückblick. Der ist heute singer-songwriterisch, folky, aber eben auf jeden Fall songbasiert, und jetzt kommen zwei Künstlerinnen hintereinander, die beide eigentlich auch für ganz andere Musik bekannt sind. Erstmal liegt jetzt Wendy Eisenberg auf, die ist in der Improvisationsszene auch ein Name, hat Platten bei John Zorns Label Chadig veröffentlicht und so allerlei Credits seit 2015 gesammelt, hat aber auch immer mal so eine Seite mit religiösen Liedern, glaube ich sogar, und mit so Banjo-Musik und ähnlichem. Insofern überrascht auf dieser Ebene nicht, dass ihr selbstbetiteltes Album aus diesem Jahr auch dann hier jetzt heute in die Sendung passt. Bei Joyful Noise erschienen dieses Wendy Eisenberg Album und hat quasi den passenden Titel für so ein herbstliches Rückblicksthema, das so ein bisschen die Vergänglichkeit ja immer dann auch thematisiert. Herbst dann so irgendwie als Stimmungsgabe. Another Lifetime Floats Away heißt der eben dazu sehr passende Titel.

Another Lifetime Floats Away. Amerikanische Künstlerin Wendy Eisenberg mit einem Track ihres selbstbetitelten Albums, das nicht ganz überraschend kam, obwohl sie eben eigentlich aus einer anderen Musiktradition ursprünglich mal bekannt war, hatte Wendy Eisenberg in den letzten Jahren eben doch schon in dieses Fach gewechselt, immer mal, was so eher Singer-Songwriter hatte als Beschreibung. Und die jetzt aufliegende Künstlerin ist sozusagen frisch noch in die Folk-Welt eingestiegen, denn Sue Ember war vorher als Saxophonistin in der New Yorker Free Jazz-Szene bekannt. David Murray und John Zorn haben sie protegiert und da hatte sie sich einen Namen erspielt, hier auch in Deutschland auf Jazz-Festivals oder der Monheim Triennale gespielt und ähnliches. Aber jetzt erschien Eyes Full, eine Platte, für die sie in ihre Heimat in den amerikanischen Südstaaten zurückgekehrt ist und ein sehr rohes und, wie ich finde, geniales Album aufgenommen hat mit Musikern in der Hinterhand, die man auch bei Bonnie Prince Billy oder auf Cat Power Platten gehört haben könnte, also so im Bill Callahan-Fach. Da brilliert Sue Ember dieses Jahr. Eyes Full heißt das Album, ist bei mir, glaube ich, schon gesetzt auf der Top 10 des Jahres. Und Another Time ist sozusagen der Radiotitel dieser wunderbaren Platte.

Another Time. Sue Ember hier in der Kantine in einem Jahresrückblick, der gerade mal ein Dreivierteljahr betrifft, nämlich die ersten 9 Monate des Jahres 2026 in herbstlicher Stimmung und heute in so einem mehr so klassisch instrumentiert und arrangierten Sound von Singer-Songwritern, Folk mit Amerikaner-Anklängen und Ähnlichem. Und das führt zu Experimenten sozusagen in der Produktion, wenn man das dann experimentell findet, wenn sich Musikerinnen wie Margaret Glasby aus New York nochmal entscheiden für die sozusagen Entstehung eines Albums, sich ein bisschen zurückzuziehen aus dem gegenwärtigen Alltag, der sehr stark von unseren virtuellen Welten und Social Media und Ähnlichem beeinflusst ist und sich zurückzog auf die normale Welt sozusagen, die es ja da draußen eigentlich auch gibt, und das habe ihr sehr gut getan für die Entstehung der Songs von I Am Both, ein Album, das sie dann noch mit einem Produzenten aufnahm, der ja auch so als klassischer Traditionalist in ganz guter Reputation steht. Joe Henry war bei I Am Both als Produzent zugange, aber den Gros der Arbeit, den haben wir Margaret Glasby selber natürlich zu verdanken. Eigentlich eine stark gitarrenlastige Platte, mir hat's aber für heute, für diese herbstlich gestimmte Kantine-Ausgabe, einen Titel angetan, an dem Margaret Glasby am Piano sitzt und ein tolles Storytelling da irgendwie begegnet, mit dem Titel Sharp Knife.

New Yorker Singer-Songwriterin Margaret Glasbie und ihr scharfes Messer, Sharp Knife vom Album I Am Both aus dem August hier in der Jahresrückblickskantine im Herbstmodus mit so Singer-Songwriter-Musik in einer mehr oder weniger traditionellen Zuschnitt. Für die nächste Nummer müssen wir dafür nach Chicago. Wir bleiben beim Namen Margaret, aber diesmal nicht als Vorname, sondern bei Gia Margaret als Familienname. Die hat ihr neues Album Singing genannt und das erklärt sich daraus, dass sie zwei Alben lang und mehrere Jahre lang vorher kein Gesang aufnehmen konnte. Eine Stimmbandverletzung hat die Singer-Songwriterin davon abgehalten, allerdings nicht davon, Musik zu machen. Sie hat dann sich verlegt aufs Produzieren und auf Musik, die eben mehr im Sounddesign dann zugange war als im klassischen Songwriting. Wie gut das jetzt alles zusammenfindet auf Singing, lässt sich überprüfen am Titel Moon Not Mine, den ich daraus ausgesucht habe.

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1: Moon, not mine, Dear Margaret mit einer Nummer, die die Kunst ihrer aktuellen Platte, glaube ich, ganz gut verdeutlicht. Singing, dieses Album, eben nicht nur Singer-Songwriter-Musik mit wiedergefundener Stimme dieser Musikerin aus Chicago, sondern auch ein sehr fein ausgearbeitetes Stück Produktion mit ganz tollen Sounds, die man da so hört. Und die sind dann doch sehr klassisch in die Moderne verortbar, was sie unterscheidet von dem ebenfalls ziemlich präzise ausgearbeiteten Klangspektrum, das auf der jetzt kommenden Platte zum Besten gegeben wird. Jetzt liegt nochmal The City is Coming to Erase It All auf von Finn Greenells Projekt Fink, einer der wenigen Männer, deren Stimme hier heute in dieser Sendung zu hören sein wird. Und Finn Greenell, der nach langen Jahrzehnten jetzt mittlerweile des Musizierens eben an einer anderen Stelle angekommen ist, als er mal losgegangen ist, hat sich für diese Platte überlegt, wie er damit umgeht, dass er nicht mehr der wilde junge Mann ist und nun irgendwie als Familienvater hier musiziert, und hat einen Begriff in die Welt gesetzt, den er Nostalgia nennt, die sozusagen künstlerische, konzeptionelle Besinnung auf einen bestimmten Soundaspekt, den er diesmal am englischen Musiker Michael Chapman festmacht. Das ist so ein ziemlich einflussreicher Folk, Jazz und Blues-Musiker, der in den 70er Jahren Maßstäbe gesetzt hat. Und da ist es das Jahr 1974 offensichtlich, dass da das entscheidende Datum abgeworfen hat. Denn das ist die erklärte Absicht dieses neuen Fink-Albums aus dem Jahr 2026, dass da nichts zu hören ist, was man nicht auch 1974 hätte hören können, angeblich bis hin zu der Art von Gitarrenseiten, die benutzt wurden, um Stücke einzuspielen, wie das jetzt hier mal in der vollen Albumfassung aufliegende I Buried All the Answers. Finks Idee einer Michael Chapman-Platte 2026 in dieser Form in der Kantine auf Byte FM.

Buried All the Answers, Fink, das Projekt von Finn Greenell. Vom Album The City Is Coming to Erase It All, das im Juni erschienen ist, hier in einer Kantine auf Byte FM, die einen sogenannten Dreivierteljahresrückblick betreibt, so genannt, weil ich das so nenne, 9 Monate zusammenfassbar in tolle Alben, die ich da entdecke in der Mischung heute, Mixtape, das so ein bisschen Folk, Songwriter, manchmal auch Amerikaner, Klänge vereint, allgemein ein gewisser traditioneller Produktion. Und Arrangementszuschnitt. Die elektronische Seite gab es letzte Woche für 2 Stunden auch schon in dieser Form. Fink mit diesem Projekt in Cornwall zu Gange. Dort hatte man sich ins Studio begeben, um eben so ein, es hätte auch 1974 schon so passieren können, Album aufzunehmen. Und da unterscheidet sich die Produktionsweise stark von dem, was Jessica Hoop bei Long Wave Home gemacht hat, Wahlengländerin aus den USA, wenn ich es richtig im Kopf habe, die für ihr aktuelles Album in ein Wohnmobil gestiegen ist und überall in Großbritannien sich in Studios einzelne Sachen aufgenommen hat, in London, in Manchester, auf der Isle of Wight und in Bristol unter anderem zumindest war sie zugange. Herausgekommen ist eine spannende Platte, Long Wave Home, hier im Programm aus dem Mai, hier mit dem Titel Love is Salvation.

ist Salvation vom Album Long Wave Home der Künstlerin Jessica Hoop. Und das Motiv, das wir gerade hier vor Augen haben, sind Künstlerinnen in ihrem Wohnmobil. Jessica Hoop, die Amerikanerin mit Wohnsitz in Großbritannien, hat diese Platte Long Wave Home innerhalb von 3 Wochen produziert, in denen sie mit ihrem Wohnmobil von Studio zu Studio in England fuhr, um dort Drums und Bläser und all das aufzunehmen, was jetzt zusammen auf dieser Platte zu hören ist, während die folgende Künstlerin, Beata Hudey, mit ihrer Co-Produzentin Haley Hendricks in Oregon in einem Wohnmobil unterwegs war, um die Stücke zu schreiben, die dann jetzt das Album This Bed Was Made For Me ergeben haben. Aufgenommen wurde das aber dann in der Heimat von Beata Hudey in Woodstock, dem mystischen Ort in den Catskill Mountains, wo so viel Musikgeschichte schon geschrieben wurde. Haley Hendricks hier erstmalig in einer Produzentenrolle zu hören. Beata Hudey schon länger dabei, als der Name vermuten lässt. Die hatte früher, ich habe gerade nicht mehr parat, welchen Namen benutzt, aber war eben schon 10 Jahre zugange, bevor sie jetzt unter dem neuen Namen Beata Hudey veröffentlicht. Das hatte mich so ein bisschen beschäftigt, weil diese Platte so unglaublich ausgearbeitet ist, was bei dieser Sorte Musik immer auf eine doch ziemliche Erfahrung auch zurückzuführen ist, weil das klingt alles so einfach und simpel und ist es eigentlich gar nicht. Passend hier zum Jahresdreiviertelrückblick auf das 2026er Album Geschehen mit einer Platte, die noch ganz aktuell ist, vom 18. September, This Bed Was Made For Me, aber mit einem Titel, der in die Herbststimmung dieser Sendung wunderbar passt, denn das ist schon so der Blick in Richtung kalte Jahreszeit. Window in the Winter heißt der Titel von Beata Hudey, hier jetzt in der Kantine.

Window in the Winter, Vita Hude, mit einem Stück ihres Albums This Bed Was Made For Me, gerade aktuell noch hier, trotzdem Teil einer Dreivierteljahresrückblicksendung der Canteen. Und auch das folgende Album könnte ich noch regulär einsetzen. Das ist aus dem späten August von der britischen Musikerin Eleanor Moss. The Knife, The Needle heißt das. Daraus hier der Titel Again, My Love.

Again, My Love, die britische Musikerin Eleanor Moss mit einem Titel ihres Debütalbums The Knife, The Needle. Und das Info möchte da gerne Psychfolk draus machen. Klingt ja auch immer ganz gut, ist aber irgendwie auch ganz klassischer Folk bzw. Singer-Songwriter-Sound. Könnte man auch über die Platte Evergreen in Your Mind sagen, der norwegischen Singer-Songwriterin Juni Habel. Gefällt mir auch außerordentlich gut dieses Album. Darum hier ein Programm mit der Nummer Stand So Still.

Stand So Still, die norwegische Musikerin Joni Habel, hier in der Kantine auf Byte FM, die heute in so einer Folk-Singer-Songwriter- und Amerikaner-Welt zugange ist, das Herbstgefühl sucht und dabei einen Rückblick wagt auf die ersten 9 Monate des Jahres 2026, wo eine ganze Menge Alben erschienen sind, die es wert sind, nochmal hinzuhören. Die meisten der Stücke heute unbewusst ausgesucht, von weiblichen Stimmen geprägt. Ein paar Männer dürfen hier aber auch ans Mikrofon. Als nächstes der dafür sehr geeignete Kurt Wagner von Lamb Chop. Vom neuen Lamb Chop Album Punching the Clown liegt jetzt A Doctor in the House auf. Eigentlich mal in Nashville als Most Fucked Up Country Band of the World oder sowas gegründet vor über 30 Jahren. Inzwischen eine eigene Institution und auf der neuen Platte mit so einer fast schon ins satirische rüberreichenden Gelassenheit dem ganzen Leben gegenüberstehend, wie beim Songtext hier von A Doctor in the House nachzuhören.

Mal den Chor eingeladen für eine Zeile. Das Eau Claire Ensemble war das mit 12 weiteren Sängern oder so ähnlich. Beschreibt es das Info, was wir gerade da hörten als Teil dieses Songs von Lamb Chop vom neuen Punching the Clown Album hier in der Kantine, in dem es gar nicht so um die ganz, ganz neue Musik geht heute, sondern um die Musik aus den ersten 9 Monaten des Jahres 2026. Aber da sind natürlich auch ein paar dabei, die noch nicht ganz so alt sind. Punching the Clown allerdings schon so ein bisschen draußen aus dem August, genau wie die Platte, die jetzt aufliegt. Das ist das Album Yours Sincerely von einem Musiker, den Herrn Wagner und seine 30 plus Jahre bei Lamb Chop dann doch nochmal fast jung aussehen lässt. Denn Haruomi Hosono ist schon seit über 50 Jahren musikalisch zugange. Yours Sincerely, neue Platte des japanischen Musikers, der nicht nur fürs Yellow Magic Orchestra und seine Band Happy End bekannt ist, sondern auch für unzählige andere Produktionen unter eigenem Namen oder als Produzent und nun auf der neuen Platte mit so einer vermeintlich fast schon easy-listening-haften Leichtigkeit daherkommt, die alles andere als so eindeutig ist. Da dürfen auch mal ein paar weibliche Stimmen ans Mikrofon, nicht so aber auf dem jetzt aufliegenden Stück, da singt Herr Hosono schon noch selber. Im Info wird dann noch versucht, die Begrifflichkeiten, die es im Japanischen gibt für sowas wie Mitgefühl, Omoyari oder auch die mütterliche Liebe, Boseiai, wenn ich das halbwegs richtig ausgesprochen habe, dann einzuflechten, die hier eingebunden sind. Auch die Yours Sincerely-Platte natürlich, die Arbeit eines Mannes, der mit 78 Jahren sicherlich nicht nur nach vorne guckt, sondern auch zurück und nicht nur an das ewige Leben denkt. Dabei Yours Sincerely hier mit Sincerely im Programm.

Sono mit Sincerely vom Album Yours Sincerely. Und wir bleiben bei traditionellen Musikformen, die irgendwie anderssprachig als gewohnt daherkommen. Jetzt kommt eine Bossa Nova Nummer auf Armenisch. Die findet sich auf dem Album Neon Summer Skin von Beduin und heißt Dagmar.

Beduinenmusikerin, in Syrien geboren. Die Familie ist nach Saudi-Arabien ausgewandert. Beduin selber lebt in den USA und hat aber ihr neues Album Neon Summer Skin geschrieben, nachdem sie ihre Familie eben in Saudi-Arabien besucht hat und ist erfüllt gewesen von diesen Verlustgefühlen, die so eine Migration mit sich bringt, wo die Heimat in Syrien, die sie kannte, unwiederbringlich verloren ist. Hier ist die Kantine auf Byte FM, herbstliche Stimmung, Rückblick auf Alben des ersten Dreivierteljahres 2026, die mir da in so einen Singer-Songwriter-Mix passen, der primär ganz traditionell daherkommt. Da rutscht jetzt mal eine doch ein bisschen andere Nummer vielleicht herein, aber es ist schon noch die klassische Musiziererei bei Otto Benson zu hören. Der hat da jetzt nicht irgendwelche komplizierten Computergeschichten noch eingebaut oder Elektronik direkt benutzt. Natürlich benutzt er Elektronik, um Sachen aufzunehmen, wie auf seinem Album Peanut, aber wie er das tut, passt mir hier heute in die Sendung. Eher so Lo-Fi Home Recording Sound, aber ganz toll umgesetzt und mit psychedelischer Tiefe, die sich hören lassen kann. Otto Benson aus New York hier mit dem Titel Raisin, der Rosine vom Album Peanut, der Erdnuss.

Benson mit Raisin, Stück vom Album Peanut. Ziemlich sozusagen independent-mäßige Nummer, nach der man so ein bisschen suchen musste. Hatte ich damals im Neuland im Programm und dann gleich Kontakt zum Künstler selber. So ist das ja manchmal. Das fand ich trotzdem sozusagen gut und hab's hier nochmal im Programm der Sendung hier in der Kantine, die herbstlich ist und so ein bisschen immer klassischen Amerikaner-Folk und Indie-Folk und manchmal Country-esken Sound zugange ist. Ein Bezug zur Welt der, wie sie es nennen, CD-Ära des Songschreibertums nehmen die beiden folgenden Künstler. Aus Kanada kommen Joseph Shabbison und Nicholas Krigovich, die beide für sich sehr erfolgreiche Karrieren haben. Der eine eher so auch im Soundtrack- und Produktionsumfeld, der andere mit so eigenwilligen Singer-Songwriter-Platten, die oft auch dann Los Angeles oder sowas im Blick hatten. Aber jetzt haben die sich mal wieder in Kanada zusammengefunden und ein sehr schönes Album aufgenommen. 6 Jahre, nachdem sie gemeinsam ein Album für Philadelphia aufgenommen haben, haben sie jetzt 4 Days in June produziert. Und das klingt auf dem vorliegenden Titel aber weniger wie die von ihnen im Info bemühten R.E.M. oder Katie Lang oder Neil Young, sondern ich muss da bei einigen in der Musik an Pat Metheny und Lyle Mays denken. Ein Comeback von Stilistik, das noch aussteht, das irgendwann der 70er und 80er Jahre Doodle Jazz Rock auch nochmal kommt. Das war jetzt gar nicht so abwertend gemeint, wie ich das formuliert habe. Bin großer Fan von Lyle Mays Keyboards und den entsprechenden Platten. Hier so irgendwie, glaube ich, verarbeitet bei Boppin' Along von Shabbison and Krigovich.

Albert Nelong. Vom Album 4 Days in June von Chabazin und Krigovic, Joseph Chabazin und Nicholas Krigovic in Topform, wenn man diesen ganz sanften Sound so steht, wie ich das tue. Der passt mir hier wunderbar in meinen Rückblick auf 9 Monate 2026, heute in so einer Singer-Songwriter-Tradition. Da war das ein sehr klassisch ausrangiertes Stück, gerade dieser kanadischen Musiker, das hier vorliegt. Der nächste Künstler kommt aus Philadelphia. Das lässt er auch alle im Albumtitel wissen. Kurt Weill jetzt zum dritten Mal fürs eigentlich beim Jazz verheimatete Label Verve zugange auf Albumlänge. Philadelphia's Been Good to Me hieß sein Album, das Ende Mai erschien. Und Rocco Stone, der Titel, den ich daraus jetzt auflege.

Kurt Vile und der Rocker Stone. Musik vom Album Philadelphia's Been Good to Me aus dem späten Mai, glaube ich, ist das hier dann nicht fehlend in einer Reihe von Alben, auf die ich nochmal zurückblicke, nach 9 Monaten, die jetzt schon rum sind in diesem Jahr. Und in so einem Segment, wo wir gerade musikalisch angekommen sind, fehlt auch nicht Nothing's About to Happen to Me, das Album, das Mitski dieses Jahr herausgebracht hat, eine Platte, von der hier jetzt der Titel Instead of hier aufliegt.

Instead of Here, Mitski, mit Musik von ihrem Album Nothing's About to Happen to Me. Und statt hier zu sein, ist sie irgendwo anders. Chelsea Wolfe sagt, ich bin nicht da, I'm not there. Stück von ihrem Album The Dark.

I'm not there. Chelsea Wolf. In ihrem aktuellen Album The Dark, im August erschienen, vielleicht ihre zugänglichste Platte bisher. Künstlerin, die ja auch mal so im Doom-Bereich so unterwegs war, relativ gothic zugange. Zugänglichkeit war nie das Problem des jetzt aufliegenden Künstlers Beck Hansen, ein Künstler, der in der frühen Karrierephase mit so lo-fi-folkigen, leicht satirischen Alternative-Pop-Songs berühmt wurde, bevor er dann 2002 auf einmal so eine richtig ausgewachsene Songwriter-Platte für die Ewigkeit machte, Sea Change von 2012, für mich immer noch eine der besten Platten des aktuellen Jahrhunderts. Und eine Platte, die er sozusagen offensichtlich in 12 Jahreszyklen ungefähr wiederbelebt. 2014 gab es jedenfalls auch schon dann einen Nachfolger, die Platte Color. Nein, Quatsch, das war nicht die Platte Color, sondern die Platte Morning Face, die da anknüpfte mit den gleichen Musikern. Und jetzt 2026 ist Ride Lonesome entstanden, ebenfalls ein Album, das einer Trennung folgt, wie damals schon Sea Changes. Und wieder ist Beck sozusagen in zeitlos großer Songwriter-Laune. Daraus hören wir natürlich jetzt hier Musik If You Don't Know What Love Is von Beck, jetzt hier in der Kantine auf Byte FM.

If you don't know what love is back here zum Ende der heutigen Kantine. Wenn ihr das jetzt noch nicht wisst, dass das eine Sendung war über die letzten 9 Monate und mir da auffällige Albumveröffentlichungen, die so ein Singer-Songwriter-Zuschnitt hatten, dann tut's mir leid, denn die Sendung jetzt ist hier erstmal vorbei. Ride Lonesome, das Album von Beck, noch relativ aktuell, und dann sozusagen abschließend 2 Sendungen, die hier hintereinander die Kantine in so einem vorgezogenen Rückblicksmodus mit Herbstcharakteristik gezeigt haben. Am Mikrofon verabschiedet sich jetzt Christian Thiaben, wünscht viel Vergnügen hier im weiteren Programm. Wenn ihr die Erstausstrahlung hört, ist es Montag, gleich 14 Uhr, und es folgt hier das Byte-FM-Magazin. Wenn ihr die Wiederholung am Sonntag hört, ist es gleich 17 Uhr, und im Anschluss fragt Klaus Walter, was ist Musik. Zum Ausklang der Sendung jetzt ein überaus passender Titel namens Goodbye Baby Blue. Der ist vom Album Angel in Plain Clothes des Musikers Angelo De Augustine. Den kennt man primär, ich jedenfalls, weil er vor 5 Jahren mal mit Sufjan Stevens zusammen ein Album eingespielt hat, wo er den großartigen Sufjan Stevens stimmlich fast an die Wand singen konnte, beziehungsweise die beiden einfach großartig zusammen harmonierten. Angelo De Augustine hatte vor ein paar Jahren dann offensichtlich starke Gesundheitsprobleme und musste sich davon erstmal erholen, bevor er jetzt das neue Album Angel in Plain Clothes aufnehmen konnte, das im April erschienen ist, offensichtlich unter anderem in Hawaii dafür Kräfte gesammelt, und das hat sich bewährt. Das ist ein sehr schönes Album geworden. Goodbye Baby Blue, hier der passende Ausstieg aus der Sendung, bevor dann das schwedische Duo Reportage schon wieder einen Ausblick auf die Zukunft gibt, deren Album Reportage 1, wie auch immer 1 auf Schwedisch vielleicht am besten auszusprechen wäre, erscheint im November. Aber Luft, eine Single, gab es jetzt schon, die sozusagen der Übergang dann wieder in den regulären Neuheitenmodus der Kantine. Erst Angelo De Augustine, dann Reportage, und damit von mir. Bye, bye.

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2: Ich bin Babette Büchner. Bärbel Baas tritt zurück als Arbeitsministerin und als SPD-Chefin mit sofortiger Wirkung. Sie begründet das mit dem Tod ihrer Stieftochter und mit Angriffen aus den Reihen der Union. Als Nachfolger hat SPD-Chef Lars Klingbeil Alexander Schweizer vorgeschlagen und betont, dass die SPD handlungsfähig ist.
3: Alexander Schweizer ist auf dem Berliner Parkett kein Unbekannter. Er hat Erfahrung als Arbeits- und Sozialminister, als Ministerpräsident. Und das ist dann für mich auch die wichtigste Prämisse gewesen, dass jetzt bei den wichtigen Themen der Arbeitsmarktpolitik und der Rentenpolitik sofort Handlungsfähigkeit und Stabilität in der Regierung hergestellt ist.
2: Die SPD will nun auf einem Bundesparteitag Ende des Jahres ihre gesamte Führung neu zur Wahl stellen. Ob er selbst noch einmal antritt, teilte Klingbeil nicht mit. Die EU verhängt neue Sanktionen gegen eine Rekordzahl von Unterstützern der russischen Kriegsmaschinerie. Die Außenminister der Länder haben beschlossen, knapp 1600 Personen, Unternehmen und andere Organisationen mit Strafmaßnahmen zu belegen, teilte die EU-Außenbeauftragte Kaja Kallas mit.
4: Dieses neue große Sanktionspaket ist die Antwort der EU auf eine Reihe von sogenannten hybriden Angriffen Russlands auf EU-Staaten, beispielsweise den Drohnenangriff auf den Flughafen Leipzig. Die Hälfte der rund 1600 betroffenen Personen und Firmen hat laut Diplomaten mit der Produktion von ballistischen Raketen oder Drohnen zu tun. Auch Russen, die an der Ausrichtung der Duma-Wahlen in ukrainischen Gebieten beteiligt waren, kamen auf die Sanktionsliste. Das bedeutet Einreiseverbote oder das Einfrieren von Geldern. Aus Brüssel, Dieter Ebeling.
2: Das Briefporto in Deutschland wird wohl so stark steigen wie noch nie. Die Bundesnetzagentur hat in Bonn einen Plan veröffentlicht, der der Deutschen Post ab Januar einen Preisaufschlag von gut 20% erlaubt. Für einen Standardbrief könnten dann 1,14 Euro fällig werden. Aktuell sind es 95 Cent. Das letzte Nobelpreisgeheimnis in diesem Jahr ist gelüftet. Der Wirtschaftsnobelpreis geht an die zwei US-Forscher Robert E. Hall und Michael Woodford. Das hat die Königlich Schwedische Akademie der Wissenschaften in Stockholm bekannt gegeben. Die beiden Männer forschen zu makroökonomischen Modellen, die die Konjunkturschwankungen dämpfen können. Zum Wetter, die aktuelle Vorhersage des Deutschen Wetterdienstes. Die neue Woche startet freundlich mit meist Sonne und Wolken im Wechsel. Nur in der Osthälfte ziehen noch einige Regenwolken durch. Die Temperaturen erreichen dabei Höchstwerte zwischen 12 Grad an der Ostsee und 19 Grad am Oberrhein. Morgen gibt es dann im Süden und Osten längeren Sonnenschein. Ansonsten ziehen wieder mehr Wolken auf. Und in der Westhälfte kann es auch etwas regnen, bei ähnlichen Temperaturen wie heute.
1: Das waren die Nachrichten. 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
5: Hallo ihr Lieben, ihr hört das Byte FM Magazin. Heute ist Montag, der 12. Oktober. Mein Name ist Liz Remter. Los geht's.

Musik vom Schwestern-Trio Heim. Spinning heißt der Song hier bei Byte FM. Und hier im Byte FM Magazin bekomme ich heute gleich zweimal Besuch. Zum einen ist Flora Hibbert da und auch das Duo Babysmith kommt vorbei. Flora Hibbert, eine Musikerin aus England, die mittlerweile in Frankreich lebt. Am Freitag kommt ihr neues Album raus. Mammoth heißt es. Und noch vor Release schneit sie hier vorbei. Babysmith, ein australisches Duo, leben mittlerweile auch nicht mehr in Australien, sondern in Berlin. Aktuell sind sie mit ihrem Debüt auf Tour. Und mehr zu all dem, also hier heute im Byte FM Magazin, wenn sie hier vorbeikommen. Und das hier, das ist jetzt Musik von Hands and Knees, Dancing on Your Tears.

Das hier war Musik von Obong Jaya. Peace in Your Heart heißt dieser Song. In San Francisco nennt man diesen bestimmten Sound Fog-Pop. Bands, die Jangle-Pop lieben, aber den Verzerrer ihrer Gitarren selten ausschalten. Whitneys Playband gehören zum Beispiel dazu. Bottled Lightning ist der erste Vorbote ihrer neuen Platte. 7 Songs in 25 Minuten komplett zu Hause aufgenommen. Und trotzdem gibt es dichte Gitarrenwände und darüber Melodien irgendwo zwischen Weezer, Pavement und Lush. Unser Track des Tages heute hier bei BeatFM, Whitneys Playland mit Bottled Lightning.

Das war unser Track des Tages heute hier bei BeatFM, Whitney's Playland mit Bottle Lightning. Die gleichnamige EP der Band erscheint am 20. November.

Das hier ist Musik von Klaus Johann Grobe. Schlaufende Zukunft heißt dieser Song. Ihr hört Byte FM und ich habe jetzt einen Konzerttipp für euch. Triggerfinger kommen nämlich nach Hamburg und mit dabei hat das Rocktrio aus Antwerpen auch ihr neues Album. Tramac heißt es, das erste Album seit 8 Jahren. Und wie diese 9 Songs live klingen, das könnt ihr am 22. Oktober in Hamburg im Logo live erleben. Wir hören jetzt einen Song von Triggerfinger, das hier ist Come Clean.

Das war Musik aus Antwerpen von Triggerfinger. Die Band könnt ihr bald im Logo in Hamburg live erleben. Am 22. Oktober ist es soweit. Präsentiert von Byte FM.

Dahi, hier bei Byte FM zusammen mit Kendrick Lamar und Amber Mark. How to Pray heißt der Track. Heute ist der 12. Oktober und heute wird David Vanian 70 Jahre alt. Er ist Sänger von The Damned und als einziges Mitglied seit der Gründung 1976 auch immer noch dabei. Mit seiner tiefen Stimme und seinem Vampir-Look wurde er später auch zum Vorbild für die Gothic-Szene. Die Band hat Punk-Geschichte geschrieben. The Damned veröffentlichten nämlich als erste britische Band ein Punk-Album und davor auch die erste Single einer britischen Punk-Band, noch vor den Sex Pistols. Und auf der Rückseite der Singles war damals auch eine Coverversion des Beatles-Songs Help, etwa doppelt so schnell gespielt wie das Original. Und auf der A-Seite war dieser Song hier, das hier sind The Damned mit New Rose. 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

Das hier waren The Damned mit dem Song New Rose. Sänger der Band David Vanian wird heute 70 Jahre alt. Ihr hört hier das Beide Filmmagazin und das ist nun Musik von Jordana, Raver Girl.

Das war Musik von Jordana hier bei BiteFM. Raver Girl heißt der Song. Und wie bereits angekündigt, ich habe hier jetzt gleich Besuch bei mir im Studio. Flora Hibbert ist da. Am Freitag bringt sie ihr neues Album raus. Mammoth heißt es. Und was es mit diesem Mammut auf sich hat, das erfahren wir gleich. Wir hören erstmal einer der Vorab-Singles. Das hier ist Ache von Flora Hibbert.

B-Side, hier bei Byte FM von Kurung Bin und Leon Bridges. Sanam kommen aus Beirut. Die sechsköpfige Band verbindet Psych und Krautrock, Jazz und Elektronik mit traditionellen ägyptischen Liedern und arabischer Poesie. Entstanden ist die Band nach einer Einladung von Hans-Joachim Irmler von der deutschen Krautrockband Faust. Mit ihm haben sie bei einem Festival gespielt. Und ab dem 22. Oktober sind Sanam nun mit ihrem aktuellen Album auf Tour. Zuerst könnt ihr sie in der Schweiz sehen, zum Beispiel am 22. Oktober in Bern und am 23. in Biel. Weiter geht's dann auch in Deutschland, zum Beispiel am 28. Oktober in Stuttgart. Und wir hören jetzt von Sanam hier einen Song, das hier ist Harik.

Sanam mit dem Song Harik. Die sechsköpfige Gruppe aus Beirut geht bald auf Tour. Los geht's am 22. Oktober in Bern, präsentiert von Byte FM. Ihr hört hier das Byte FM Magazin und das ist nun Andy Bell mit Apple Green UFO.

Andy Bell hier bei BytefM mit Apple Green UFO. Gestern, vor 50 Jahren, ist das Album Four Seasons of Love von Donna Summer erschienen. Ein Konzeptalbum. Das Album erzählt nämlich eine zusammenhängende Liebesgeschichte und zwar in 4 Songs, einer für jede Jahreszeit. Aufgenommen hat Donna Summer dieses Album in München zusammen mit den Produzenten Giorgio Moroder und Pete Bilotti. Die beiden haben mit ihr den Disco-Sound der 70er Jahre geprägt, zum Beispiel auch mit dem Song I Feel Love. In den USA wurde das Album mit Gold ausgezeichnet und passend zur Jahreszeit hören wir hier jetzt Donna Summer mit dem Herbstsong von diesem Album. Das hier ist Autumn Changes.

Donna Summer hier bei Byte FM. Autumn Changes heißt dieses Stück, ein Song aus dem Konzeptalbum Four Seasons of Love, gestern vor 50 Jahren erschienen.

Paradiso Extra hier bei BeidFM mit dem Song Done. Und wie angekündigt, habe ich jetzt gleich nochmal Besuch hier bei mir im Studio, nämlich von dem Duo Babysmith. Sie sind zu Gast und im Juli haben sie erst ihr Debüt veröffentlicht. Lately Love is Dead heißt es. Damit sind sie jetzt gerade auch auf Tour. Mehr dazu erfahrt ihr gleich. Wir hören erstmal den Titelsong. Das hier sind Babysmith.

Babysmith waren das hier mit Limoncello River und Babysmith waren hier gerade noch bei mir im Studio. Heute Abend spielen sie in Hamburg im Aalhaus. Am 13. Oktober könnt ihr sie dann in Mainz erleben, im Schonschön. Und am 15. Oktober zum Beispiel auch in Hannover im Feinkostlampe. Das Ganze natürlich präsentiert von Byte FM. Ihr hört hier das Byte FM Magazin. Es ist gerade 3:45 und das ist nun Isabella mit Bubblegum in Jürgen Pape. Frutti Mare Remix.

Isabella mit dem Track Bubblegum im Jürgen Pape Frutti di Mare Remix. Beim Dreh eines Musikvideos haben sich die Mitglieder der Kölner Band Kesha Vara in einer Höhle verlaufen. Sänger und Gitarrist Keshav Purushottam verlor kurz darauf das Bewusstsein. Später erzählte er, er habe in diesem Moment das Gefühl gehabt, den Klang der ganzen Welt in seinem Körper zu spüren. Dieses Erlebnis war der Ausgangspunkt für das neue Album der Band Moondram Sevi, Album der Woche hier bei BeatFM. Der Titel ist Tamil und bedeutet das dritte Ohr, angelehnt an das dritte Auge, das für eine Wahrnehmung über das Körperliche hinaussteht. Musikalisch mischen Kesha Vara Funk, Disco, Dub und Psychedelia. Dazu kommen auch Einflüsse aus südindischen Filmmusicals der 70er und 80er Jahre. Die Texte wechseln dabei zwischen Englisch, Deutsch und Tamil und sind bewusst verspielter Unsinn. Unser Album der Woche kommt von Kesha Vara, heißt Moondram Sevi und daraus hören wir jetzt den Eröffnungssong Oracula.

Hang Up Part 2, so heißt dieser Song von Los Bitches. In Hamburg beginnt am 22. Oktober das Fluktoplasma Festival. 4 Tage lang mit Kunst, Musik, Performance und auch Gesprächsrunden. Es gibt kein festes Festivalgelände, sondern Veranstaltungen an ganz verschiedenen Orten in der Stadt, zum Beispiel in der Hochschule für Musik und Theater oder auch im Mark. Das Motto in diesem Jahr lautet Humanity in Dissolution. Das Dis ist dabei in Klammern gesetzt. Das bedeutet so viel wie, was löst sich in unserer Gesellschaft gerade auf und welche Lösungen könnten daraus entstehen. Das Fluktoplasma Festival vom 22. bis zum 25. Oktober in Hamburg. 4 Tage lang mit Kunst, Musik, Performance und Gesprächsrunden präsentiert von BYTE-FM. Mit dabei ist zum Beispiel auch die Musikerin Madani und die hören wir jetzt hier mit dem Song Dust. Mein Kind.

Madani mit dem Song Dust und Madani ist Teil vom Fluktoplasma Festival in Hamburg vom 22. bis zum 25. Oktober. 4 Tage lang mit Kunst, Musik, Performance und Gesprächsrunden präsentiert von Byte FM. Ihr hört hier das Byte FM Magazin. Es ist 16 Uhr und das hier sind The Strokes mit Machu Picchu.

Thunderbear in Sonic Boom hier bei Byte FM mit dem Song Graveyard. Heute vor 5 Jahren ist Paddy Maloney gestorben, der Gründer und Kopf der irischen Band The Chieftains. Fast 6 Jahrzehnte lang hat er die Band geleitet. Sein wichtigstes Instrument war dabei der irische Dudelsack, bei dem die Luft nicht mit dem Mund, sondern mit einem Blasebalg unter dem Arm erzeugt wird. Mit den Chieftains machte er traditionelle irische Musik weltweit bekannt und gewann auch 6 Grammys. Er spielte unter anderem mit Stars wie Paul McCartney, Sting oder auch Stevie Wonder. Und Mick Jagger hat auch dazu gehört. Sie haben auch einen Song zusammen und diesen Song, den hören wir jetzt. Das hier ist The Long Black Veil.

The Chieftains und Mick Jagger mit The Long Black Veil. Gründer und Kopf der irischen Band The Chieftains, Paddy Maloney, ist heute vor 5 Jahren gestorben.

Sofa Dance heißt dieser Song hier bei Byte FM. Und ich habe jetzt einen Konzerttipp für euch. Bitchin' Bias sind ein Trio aus Chicago. Ihre Musik entsteht vor allem an Synthesizern. Dazu kommen Saxophon und Flöte. Das Ergebnis liegt dann meist irgendwo zwischen Ambient, Jazz und Krautrock. Also lange schwebende Stücke, die sich ganz langsam entwickeln. Ihr aktuelles Album Inland Sea haben die drei größtenteils auf Tour geschrieben und fast ohne nachträgliche Bearbeitung aufgenommen. Und Bitchin' Bias sind auf Tour und spielen 2 Termine in Deutschland. Los geht's am 26. Oktober in Köln im Kulturhof Kalk. Und am 29. Oktober sind sie dann auch in Hamburg im Nordspeicher präsentiert von Byte FM.

Skylarking heißt dieses Stück von Bitchin' Bias. Das Trio aus Chicago könnt ihr bald live erleben in Deutschland am 26. Oktober im Kulturhof Kalk in Köln und am 29. Oktober auch in Hamburg im Nordspeicher, präsentiert von Byte FM.

Famous, hier bei BeatFM, andere Stadt der Song. 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Ein Songwunsch von einem neuen Fördermitglied, von einem neuen Freund von BeatFM. Das hier ist Elton John mit Candle in the Wind.

John Candle in the Wind hier bei Byte FM. 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

Music Will Explain heißt dieser Song hier. Und kommt von Mocky. Mocky ist Musiker und Produzent und vor allem für seinen warmen Sound zwischen Soul, Jazz, Funk und Hip-Hop bekannt. Er hat unter anderem auch für Feist, Kelela oder auch Wolfpack produziert. In Los Angeles veranstaltet er seit Jahren eine Reihe namens Mocky and Friends. Musikerinnen und Musiker aus seinem Umfeld kommen dort zusammen und spielen gemeinsam halb Konzert, halb Jam-Session. Und diese Reihe gibt es inzwischen auch in Berlin alle 2 Monate im Gretchen. Die nächste Ausgabe ist am 28. Oktober, dieses Mal mit Matt Giappa als Gast. Musikerin auch aus Los Angeles. Intentions heißt ihr aktuelles Album. Daraus stammt auch dieser Song, das hier ist Open Your Eyes.

Maggie Happer mit dem Song Open Your Eyes, ein Song aus ihrem aktuellen Album Intentions. Und Maggie Happer spielt am 28. Oktober zusammen mit Mocky in Berlin im Gretchen, präsentiert von Byte FM.

Dennis Wilson, hier bei Byte FM. Constant Companion, der Song. Und ich habe jetzt noch einen allerletzten Konzerttipp für euch. Greg Mendes ist ein Singer-Songwriter aus Philadelphia. Rund 15 Jahre lang macht er schon Musik. Im Frühjahr ist sein neues Album Beautyland erschienen. Aufgenommen hat er es fast komplett allein in seinem provisorischen Heimstudio, einem kleinen Raum ohne Tageslicht. In den Songs geht es um Trauer, Liebe und Sucht, erzählt in ruhigen, warmen Indie-Folk. Für zwei Konzerte kommt Greg Mendes nach Deutschland. Am 27. Oktober könnt ihr ihn in Berlin im Lark sehen und am 29. Oktober in Köln im Yaki, präsentiert von Byte FM. Wir hören den Song No Evil. Das hier ist Greg Mendes.

Greg Mendes mit dem Song No Evil. Greg Mendes könnt ihr bald an 2 Terminen in Deutschland live auf der Bühne sehen. Unter anderem in Berlin im LAG am 27. Oktober und am 29. dann in Köln im Yaki, präsentiert von Byte FM.

Jana Fiasco hier bei Byte FM mit Stacy. Gestern, vor 50 Jahren, ist in Schweden das Album Arrival erschienen, das vierte Album von ABBA. Die Aufnahmen begannen schon im Sommer 1975 und gleich zu Beginn entstanden zwei spätere Welthits, Dancing Queen und auch Fernando. Danach lag das Album aber erstmal für Monate auf Eis, weil ABBA mit Promotion, Soloprojekten und einer Australienreise beschäftigt waren. Erst im Frühjahr 1976 ging es weiter und am Ende stand ein Album mit gleich drei großen Hits von ABBA. Dancing Queen, Money, Money, Money oder auch Knowing Me, Knowing You sind Songs von diesem Album. Ich habe mich aber für einen weniger bekannten Song entschieden, bei dem konnte sich die Band lange nicht entscheiden, ob er auf diesem Album landet und wenn ja, wie. Sie haben nämlich zwischendurch einen ganz anderen Song daraus gemacht. Am Ende ist er dann aber doch drauf gelandet in der ersten Version, dass sie sind ABBA mit Why Did It Have to Be Me?

Kindresse mit Don't Stop hier im BeiteFilm Magazin. Und damit sage ich jetzt Tschüss. Schön, dass ihr an diesem Montag dabei wart. Mein Name ist Liz Remter und zum Abschluss habe ich hier noch einen Track von DJ Kotze für euch, Busch Taxi. Bis zum nächsten Mal. Macht's gut. Ciao.

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0: Sekteführung neu zur Wahl stellen. Auf einen entsprechenden Vorschlag habe sich die SPD-Führung geeinigt, sagte Parteichef Lars Klingbeil in Berlin.
1: Was den Posten an der SPD-Parteispitze angeht, da will Parteichef Klingbeil bald ganz neu wählen lassen. Auf einem Parteitag im Dezember oder Januar. Ob er dann selbst auch wieder antritt, lässt er noch offen. Er sagt nur, er wird jetzt alles dafür tun, dass die SPD die beste Aufstellung an der Spitze hat. Aber er will auf jeden Fall wieder ein weiblich-männliches Duo. An der SPD-Doppelspitze hält er also fest. Ursula Winkler, Nachrichtenredaktion.
0: Die Bundeswehr nimmt in diesen Tagen an einem NATO-Manöver zur nuklearen Verteidigung teil. Drei Tornados hat die Luftwaffe dafür auf eine Airbase nach Norditalien verlegt. Mehrere Dutzend deutsche Soldaten sind insgesamt an der Übung beteiligt. Das Manöver soll demonstrieren, dass die NATO im Ernstfall bereit und fähig ist, das Bündnisgebiet zu verteidigen. Echte Atomwaffen kommen dabei nicht zum Einsatz, nur Übungsbomben. Der Volkswagen-Konzern hat im dritten Quartal deutlich weniger Fahrzeuge ausgeliefert als noch vor einem Jahr. Weltweit waren es knapp 1,9 Millionen Autos. Das ist ein Rückgang um gut 14%. Bei der Tochter Audi brach der Absatz sogar um 20% ein.
2: Der Knackpunkt ist China. Dort brachen die Auslieferungen des VW-Konzerns um fast 40% ein. Audi belasten außerdem die US-Zölle. Einen Lichtblick gibt es dagegen bei der Lastwagen- und Bussparte. Hier stieg der Absatz um gut 10%, vor allem dank der starken Nachfrage in den USA. Kräftig zulegen konnte dort der Truckhersteller International. Zu ihm gehört auch die Marke IC-Bus und die baut die berühmten gelben amerikanischen Schulbusse. Thomas Pleskin, Nachrichtenredaktion.
0: Zum Sport. Alexander Zverev wird die neue Nummer 1 im Tennis. Das steht jetzt schon fest. Carlos Alcaraz und Ben Shelton sind beide beim ATP-Turnier in Shanghai ausgeschieden. Damit kann keiner der beiden den 29-Jährigen noch überholen. Als einziger deutscher Tennisprofi vor ihm hat es Boris Becker geschafft. Der hat dem 29-Jährigen bereits herzlich gratuliert.
3: Zum Wetter. Die aktuelle Vorhersage des Deutschen Wetterdienstes. Die neue Woche startet freundlich mit meist Sonne und Wolken im Wechsel. Nur in der Osthälfte ziehen noch einige Regenwolken durch. Die Temperaturen erreichen dabei Höchstwerte zwischen 12 Grad an der Ostsee und 19 Grad am Oberrhein. Morgen gibt es dann im Süden und Osten längeren Sonnenschein. Ansonsten ziehen wieder mehr Wolken auf. Und in der Westhälfte kann es auch etwas regnen, bei ähnlichen Temperaturen wie heute.
4: Das waren die Nachrichten.

Das ist Negroni Spritz hier auf White FM, eine neue Ausgabe. Schön, dass ihr mit dabei seid. Ich bin Michael Hager und das ein Track von FSK, Freiwillige Selbstkontrolle. Ihr Song Nocturne in einer neuen sogenannten Montage von Hans Nieswand, erschienen bei Pudel Produkte. Komische Cover und andere Songverwandtschaften. Heute so ein bisschen das Thema in Negroni Spritz. Die Frage, sind das noch Coverversionen? Die kann man sich heute bei einigen Stücken stellen. Und in Zeiten von entfesselter KI, wo Urheberrecht vielleicht mehr denn je unter Druck steht, habe ich heute Musik dabei, wo eben auch nicht immer klar ist, wer da eigentlich was gemacht hat oder man zumindest ein bisschen danach suchen muss. Aber zumindest sind sie alle, soweit ich weiß, von Menschen gemacht. Und hier nochmal FSK

komische Cover und andere Verwandtschaften heute das Thema in Negroni-Spritz und das gerade FSK mit Erika sagt aus dem Album Akt eine Treppe hinabsteigend, schon einige Jahre her. War das eine Coverversion? Jein, würde ich sagen. FSK zitieren hier nicht einen Text aus einem Erika Badu Song, sondern aus einem Booklet von einem Erika Badu Album. Ich glaube aus New America Part 2, Erika sagt hier in Negroni Spritz. Und Erika Badu selbst, die hat auch ein neues Album veröffentlicht. Das hier ein Track davon.

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1: Last Revolutionary, Amiri Baraka mit einem seiner Beat Poems, in diesem Fall über Abby Hoffman. Abby Hoffman, politischer Aktivist, der in den 60er Jahren bekannt wurde, war Vietnam-Kriegsgegner und Mitgründer der Organisation Youth International Party. Die Performance hier aus dem Jahr 1982, Amiri Baraka mit den Jazzmusikern David Murray und Steve McCall, gerade diese Aufnahme wieder veröffentlicht worden beim Label Modern Harmonic.

0: Ihr hört Necroni-Spritz hier auf Byte FM und das gerade ein Track, bei dem ich zweimal oder vielleicht sogar dreimal überlegen musste, was das für eine Melodie ist, die da drüber schwebt, die da sich durchzieht durch diesen Track. Und irgendwann hatte ich es dann sicherlich House of the Rising Sun. Der Track heißt aber Michael Talbot Affair und kommt von Keith Hudson aus Jamaika von 1974. Der Song, der sich hinter dem nächsten Stück verbirgt, den hätte ich niemals erraten hier bei Miramann.
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0: komische Cover und andere Verwandtschaften heute. Das Thema hier in Negroni-Spritz und das hier ein Stück von einer Sammlung, die sich Cover-Songs nennt. Das steht tatsächlich drauf, aber Mira Mann, die wir gehört haben, die hat die Stücke mehr so als Startrampen genommen und dann ihre eigenen Assoziationen und Texte dazu erfunden. Teilweise sind Fragmente noch zu erkennen von den Vorlagen, meistens aber ehrlich gesagt nicht, wie hier gerade bei dem Stück No Linear Fucking Time. Da liegt eigentlich Donna Summer zugrunde. She Works Hard for the Money, was, glaube ich, eher so ein 80s-Funk- und R&B-Stück ist. Also eine Coverplatte, die eigentlich gar keine ist und deshalb heute wunderbar hier reinpasst. Das nächste Stück ist wiederum relativ einfach zu erkennen. Bell Towers und Mona mit Erased. Hey.

Erase and Rewind von den Cardigans steckt hier drin, ein Song aus den späten 90ern. Und diese Version hier ist ganz aktuell von der Compilation Chill Pill Volume 8 vom Label Public Possession aus München. Und die Version stammt von Bell Towers aus Berlin und der Sängerin Mona. Und die Cardigans, die haben auch mal was von Kraftwerk gecovert. Ich habe vergessen, was, aber sie sind damit eine von vielen, vielen Bands und Künstlerinnen und Künstlern, die Kraftwerk irgendwie gecovert haben oder wie die meisten von ihnen gesampelt haben. Moses Pelham, einer von ihnen, der dafür aber auch seit 30 Jahren vor verschiedenen Gerichten mit Kraftwerk streitet. Stereo Total wiederum, die, glaube ich, mussten für dieses Cover nicht vor Gericht. Das ist ihre Version von Tour de France.

Negroni Spritz hört ihr hier auf Byte FM, heute mit komischen Covern und das hier Stereo Total, die sich ein Stück von Kraftwerk vorgenommen haben, Tour de France. Ja, und mit Kraftwerk beschäftigt, irgendwie haben sich auch Zweilaster, so ein Minimal-Punk-Duo aus Stuttgart sie haben ein Cover gemacht, das sich der Schublade Cover mal wieder völlig entzieht, zitieren hier einen Fetzen aus Autobahn, eine, ich glaube, sogenannte Interpolation, also einfach ein Einschub. Der Rest klingt nämlich, ehrlich gesagt, überhaupt nicht nach Kraftwerk.

Alles wird vorbei sein. Chakamak, Band aus Berlin, die immer wieder mal auch Cover veröffentlicht hat. Einen Song von Mutter zum Beispiel haben sie mal rausgebracht oder auch mal ihre eigenen Stücke in andere Sprachen übersetzt, in Japanisch und Französisch. Besonders schön, muss ich sagen, fand ich vor ein paar Jahren aber die Idee, ein ganzes Album Beatles zu nennen, darauf dann aber keinen einzigen Beatles-Song zu covern. Die Erklärung damals, die Beatles sind mehr so ein Gefühl und in diesem Sinne viele der Songs heute auch eher so gefühlte Cover als tatsächliche. Und auf diesem Album Beatles war dann ein Beatle aber doch irgendwie mit dabei. Alles wird vorbei sein, hieß der Song eben. Und von George Harrison, da gibt es ein bekanntes Album, das heißt All Things Must Pass. Vorbei, zumindest für den Moment, sind auch Chakamak, Oscar und Lorenz von der Band haben dafür jetzt eine neue Gruppe, die Verlierer. Und die haben auch ein neues Album.

die Verlierer Dornbusch von ihrem neuen Album Ideale hier in Negroni Spritz auf Byte FM. Ja, heute eine Stunde fragwürdige Urheberschaft im besten Sinne hier das Thema gewesen. Und das letzte Stück in der Sendung nochmal eine Montage von Hans Nieswand. Hans Nieswand, der diesen Edits übrigens eine ganze regelmäßige Sendung hier auf Byte FM widmet, die heißt Aufmontage. Der nimmt sich hier ein Stück von der Hamburger Band Nachdenkliche Wehrpflichtige vor, eine Band um Dietrich Dietrichsen aus den 80er Jahren. Und der Text hier, der ist geliehen, und zwar sind das Auszüge aus den Memoiren des legendären österreichischen Filmregisseurs Josef von Sternberg. Ich bin Michael Hager, sage danke fürs Zuhören, viel Spaß mit den Nachdenklichen Wehrpflichtigen und mit dem weiteren Programm hier auf Byte FM natürlich auch.

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1: Und das ist der Kontrabass hier bei Byte FM. Ich bin Johannes Wallert. Herzlich willkommen.
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1: Mick Jenkins haben wir gehört mit einem kurzen Stück Krillin hier zum Einstieg in den Kontrabass bei Byte FM. Der Track ist drauf auf der EP Type Shit. 5 Tracks, die bereits im Januar 2025 erschienen sind. Hier im Kontrabass aber bisher noch nicht gelaufen und die gefällt mir richtig gut. Weiter geht's mit Mammoth und Odyssey. National Treasure hören wir. Shit.

Musik von Dares und Aaron Odern hier bei Byte FM im Kontrabass. Und auf diesem Track zu hören ist unter anderem Mick Jenkins am Mic und diese aktuelle Nummer, die heißt Yellow Bricks und hat mich dazu veranlasst, hier zum Einstieg in die Sendung auch nochmal einen etwas älteren Track von Mick Jenkins zu spielen, den ich als Rapper wirklich überaus schätze. Hier bei Byte FM geht's jetzt weiter mit Audrey Pound. Wir hören Broken Record von ihrem aktuellen Album Bodies of Water.

Bald FM Kontrabass noch ein Track von Audrey Pound aus ihrem aktuellen Album Bodies of Water. Und davor gab es Ebbo mit dem Eröffnungstrack ihres aktuellen Albums. Typologie eines Lebens, neues Leben heißt das Stück. Und im Chorus haben wir gehört Joy Denalani. Wir bleiben in Deutschland, deutschsprachiger Rap, hier von T9, neue Platte 10 von 10, krasser Vogel.

bei der FM Kontrabass T9. Das sind der Rapper DOS9 und der Producer Talky Talk. Und dass er DOS9 kein gewöhnlicher Rapper ist, das haben wir auf diesem Track hier, glaube ich, ganz gut hören können. Ein weiteres Dream Team Rapper und Producer, das sind A$AP Rock und Blockhead. Die beiden haben sich für ein neues Album zusammengetan. Trouble Mountain heißt die Platte. Und wir hören daraus die Vorab-Single Trouble, Trouble.

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bei der FM Kontrabass. Ebo Heval war der Track featuring Savo, der vielleicht bewegendste Track von ihrem Album Typologie eines Lebens. Und wir machen jetzt einen etwas radikalen Bruch und schalten rüber zum von Dave Lee betriebenen Label Z Records. Queen Bee Unlimited hören wir mit dem Track 27-Sided 1A Soulful House hier bei Byte FM im Kontrabass.

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1: Byte FM Kontrabass. Collect 200, das Duo war für mich in diesem Sommer die erste Adresse für sonnengetränkten, poppigen und leicht cheesigen Vocal House. Cheesig aber im besten Sinne des Wortes. Die haben ein tolles Album veröffentlicht, Everything Will Be Alright. Und kürzlich kam noch die Single Touch hinterher, die haben wir gerade gehört. Hier läuft jetzt ein Track von Blue Stab und Arena, der schlicht und ergreifend Beat 128 heißt.

Blue Step und Arena Beat 128. Weiter geht's hier im Kontrabass mit Fort Romo. Loving You heißt der Track, die Titelsingle seiner neuen EP auf Re-Kids. Und damit machen wir fast schon den Sack zu.

Während hier Loving You reinkommt, verabschiede ich mich schon mal. Ich bedanke mich bei euch fürs Zuhören und freue mich natürlich, wenn ihr beim nächsten Kontrabass wieder dabei seid. Bis dahin, bleibt gesund, friedlich und freundlich. Mein Name ist Johannes Wallert und die letzten Takte der Sendung gehören Fort Romo. Und dann gibt's noch Bella Boo mit ihrem neuen Track Angel auf dem britischen Label Aus Music. Und damit bin ich raus. Ciao, ciao.

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1: Ich bin Tine Klimach. Bundessozialministerin Bärbel Baas hat sich aus dem Amt zurückgezogen und Alexander Schweizer soll ihr Amt übernehmen. So hat das die SPD entschieden. Kanzler Friedrich Merz von der CDU will Schweizer noch heute Bundespräsident Frank-Walter Steinmeier als neuen Bundessozial- und Arbeitsminister vorschlagen.
2: Er übernimmt eine sehr große Verantwortung. Er übernimmt offene Gesetzgebungsvorhaben, von denen ich hoffe, dass sie jetzt schnell im Kabinett verabschiedet werden und in den parlamentarischen Prozess eingebracht werden können. Ich bin mir sicher, dass mit Alexander Schweizer und seiner Regierungserfahrung aus Rheinland-Pfalz eine gute Zusammenarbeit in der Bundesregierung möglich sein wird.
1: Die SPD will außerdem zum Jahreswechsel eine neue Führungsspitze wählen. Rund 1,4

0: % gestiegen, deutlich stärker als die allgemeine Inflation. Das treibt nach Angaben der Versicherungswirtschaft auch die Reparaturkosten und damit die Schadenkosten nach oben.
1: Besonders teuer sind sichtbare Karosserieteile wie Türen, Kotflügel oder Außenspiegel. Ein Grund dafür ist laut Versicherungsverband der sogenannte Designschutz. Er verhindert bislang oft, dass unabhängige Hersteller optisch identische Ersatzteile anbieten dürfen. Genau das will die EU aber ändern. Bestimmte Reparaturteile sollen künftig vom Designschutz ausgenommen werden. Das könnte für mehr Wettbewerb sorgen und Reparaturen für Autofahrer günstiger machen. Thomas Bleskin, Nachrichtenredaktion.
0: Ein Cyberangriff hat in Frankreich Kühlanlagen lahmgelegt. Hunderte Supermärkte von mehreren Ketten waren nach Angaben der Ermittler betroffen. Hacker hatten aus der Ferne das Abtauen ausgelöst. Das Ausmaß der Schäden könnte mehrere Millionen Euro betragen. Das Wetter, die aktuelle Vorhersage des Deutschen Wetterdienstes. Heute Abend im Osten einzelne Schauer, sonst trocken. Abendwerte 7 bis 14 Grad. In der Nacht zunächst häufig gering bewölkt oder klar, im Verlauf gebietsweise Nebelfelder. Morgen dann vor allem im Osten und Südosten länger sonnig. Im Rest kommen im Tagesverlauf immer mehr Wolken dazu und es kann auch Regen mit dabei sein. Das Ganze bei 14 bis 19 Grad.
2: Das waren die Nachrichten.

Heute wird's ein bisschen verträumt hier bei Wimbo. Das war Wolfgang Dauner aus Stuttgart mit Take Off Your Clothes and Feel the Setting Sun. Eine Message, die ich nach einem langen Tag nur unterstützen kann. Und an dieser Stelle nochmals Hallo allerseits. Mein Name ist Bella Mutaga. Schön, dass ihr dabei seid bei dieser neuen Ausgabe von Wimbo. Und ja, ich weiß nicht, wie es euch geht, aber beim Saisonwechsel bin ich immer noch ein bisschen mehr verträumter als sonst. Deswegen heute ein paar Tracks, die mich aktuell beim Träumen begleiten, sei es tagsüber oder im Schlaf bei dem ein oder anderen verwirrenden Fiebertraum. Der nächste Track kommt von Taeko Nuki. Hier ist sie mit 4 a.m.

Musik aus Japan. Das war Taeko Onuki mit 4 AM, ein City-Pop-Song, verflochten mit Jazz, bisschen Gospel noch, veröffentlicht im Jahr 1984. Und ja, wie vorhin angekündigt, ist die heutige Ausgabe von Wimbo sehr dreamy unterwegs. Und ich habe dafür ein perfekt flauschiges Ambient-Exotica-Stück für euch mitgebracht. Aus dem Debütalbum Marshmallow von The Sweet Enoughs. Hier sind sie mit In Mind.

Westafrikanischer Wüstenblues trifft auf Ethio-Jazz. Das war Al-Husseini Anivola und Girum Mesmur. Und Al-Husseini Anivola kommt aus Niger und ist Teil einer Desert-Blues-Band namens Etran Finatawa. Und Girum Mesmur kommt aus Äthiopien und ist einer der führenden Jazz-Gitarristen des Landes. Und gemeinsam haben die beiden in 2020 das Album Afro-Pentatonism veröffentlicht. Und von Desert Blues switchen wir nun zu Thai Country Music, auch Luk Thong genannt. In dem Song Kwon Kwon Long Long hat Sren Santi den Song Iron Man von Black Sabbath neu interpretiert, also in eine Luk Thong Version, und klingt so.

0: Ihr hört Wimbo auf Byte FM. Das war Srong Santi mit Quinquen Long Long. Eine sehr gelungene Reinterpretation von Black Sabbaths Iron Man, wie ich denke. Und von Thailand geht's ab in die Schweiz. Das nächste Lied kommt nämlich von zwei geilen Sieren aus Zürich, die auf Mundart rappen. Das sind Eto Bassi mit «Los, wie es klopft».
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Ein echter Underground-Klassiker des französischen Hip-Hop aus dem Jahr 1992. Das war JND mit Le Style Nouveau, zuerst veröffentlicht über das Label Déclic Communication. Na, wie geht's euch? Wollen wir das Tempo ein bisschen anziehen? Hier ist Tanja Maria mit Sasebo.

verspielte Vintage Grooves aus El Salvador hier bei Wimbo auf Bytes FM. Das war die Band Hielo Ardiente mit Rumba Rumbero, veröffentlicht im Jahr 1973. Und wir bleiben in den 70er Jahren, springen aber rüber nach Senegal und lauschen ein bisschen Jazzfunk von der Band Xalam. Das Stück heißt Le Bon und wurde zum ersten Mal beim Festival Horizonte in Berlin in 1979 aufgezeichnet. Und im Anschluss wurde der Song im selben Jahr durch Xalams Debütalbum AD veröffentlicht. Und den Begriff Le Bon benutzt man auf Wolof, also die weitest verbreitete Landsprache Senegals, oft am Anfang der Erzählung eines Märchens. Also wie zum Beispiel: Es war einmal...

Musik aus Senegal. Das war Xalam mit Lebon hier bei Wimbo auf Byte FM. Und jetzt geht es soulful weiter. Und zwar haben sich in dem nächsten Track zwei britische Legenden des Brogue-Beats und Cosmic Soul zusammengetan. Und zwar sind das Keyboarder Kaidi Tatham und Dennis McFarlane, aka Dego. Und gemeinsam haben sie das jazzige Breakbeat-Stück It's a World Before You geschrieben, komponiert und eingespielt. Hört mal rein!

Musik von Kylie Chatham und Dego. It's a World Before You, der soeben gehörte Track. Und auch der vorletzte Track hier bei Wimbo. Und zum Abschluss habe ich einen Gospel-Song für euch, den ich mit ungefähr 11 oder 12 Jahren beim Durchstöbern der CD-Sammlung meiner Mutter entdeckt habe. Und ich weiß noch, als ich diesen Song zum ersten Mal gehört habe, habe ich sofort Gänsehaut bekommen und konnte zu dem Zeitpunkt gar nicht fassen, wie viel Energie durch Musik fließen kann, obwohl ich inhaltlich gar nicht wirklich wusste, worum es ging. Und bis heute ist dieser Track für mich immer noch eines der schönsten Gospel-Songs überhaupt. Und an dieser Stelle verabschiede ich mich und bedanke mich ganz herzlich bei euch fürs Mitjammen, fürs Mitträumen, fürs Mithören. Und ich wünsche euch eine ganz schöne Weiterfahrt mit dem Folgeprogramm hier bei Bytes FM. Mein Name ist Bella Mutaga und das hier ist Tremaine Hawkins mit Going Up Yonder. Macht's gut, bis zum nächsten Mal. Ciao, ciao.

0: 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Es ist 20 Uhr. 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
1: Hallo ihr Lieben, ihr hört das Byte FM Magazin am Abend. Mein Name ist Liz Remter. Los geht's.

freiwillige Selbstkontrolle mit dem Song Move Ahead. Ihr hört das Beide Filme Magazin am Abend. Schön, dass ihr dabei seid und mich diese Stunde hier begleitet. Das hier ist nun Musik von Jordana, Like a Dog.

Heute vor 5 Jahren ist Paddy Moloney gestorben, der Gründer und Kopf der irischen Band The Chieftains. Fast 6 Jahrzehnte lang hat er die Band geleitet. Sein wichtigstes Instrument war dabei der irische Dudelsack, bei dem die Luft nicht mit dem Mund, sondern mit einem Blasebalg unter dem Arm erzeugt wird. Mit den Chieftains machte er traditionelle irische Musik weltweit bekannt und gewann auch 6 Grammys. Er spielte unter anderem mit Stars wie Paul McCartney, Sting oder auch Stevie Wonder. Und Mick Jagger hat auch dazu gehört. Sie haben auch einen Song zusammen und diesen Song, den hören wir jetzt. Das hier ist The Long Black Veil.

The Chieftains und Mick Jagger mit The Long Black Veil. Gründer und Kopf der irischen Band The Chieftains, Paddy Maloney, ist heute vor 5 Jahren gestorben.

Sofa Dance heißt dieser Song hier bei Byte FM. Und ich habe jetzt einen Konzerttipp für euch. Bitchin' Bias sind ein Trio aus Chicago. Ihre Musik entsteht vor allem an Synthesizern. Dazu kommen Saxophon und Flöte. Das Ergebnis liegt dann meist irgendwo zwischen Ambient, Jazz und Krautrock. Also lange schwebende Stücke, die sich ganz langsam entwickeln. Ihr aktuelles Album Inland Sea haben die drei größtenteils auf Tour geschrieben und fast ohne nachträgliche Bearbeitung aufgenommen. Und Bitchin' Bias sind auf Tour und spielen 2 Termine in Deutschland. Los geht's am 26. Oktober in Köln im Kulturhof Kalk. Und am 29. Oktober sind sie dann auch in Hamburg im Nordspeicher präsentiert von Byte FM.

Skylarking heißt dieses Stück von Bitchin' Bias. Das Trio aus Chicago könnt ihr bald live erleben in Deutschland am 26. Oktober im Kulturhof Kalk in Köln und am 29. Oktober auch in Hamburg im Nordspeicher, präsentiert von Byte FM.

Tennis, hier bei Byte FM, andere Stadt der Song. 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Und genau deshalb begeben wir uns jetzt auch in das Jahr 1973 zu einem Song, den die meisten von euch sicherlich schon einmal gehört haben werden. Ein Songwunsch von einem neuen Fördermitglied, von einem neuen Freund von Byte FM. Das hier ist Elton John mit Candle in the Wind.

John Candle in the Wind hier bei Byte FM. Ein Songwunsch von einem neuen Fördermitglied. 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

Music Will Explain heißt dieser Song hier. Und kommt von Mocky. Mocky ist Musiker und Produzent und vor allem für seinen warmen Sound zwischen Soul, Jazz, Funk und Hip-Hop bekannt. Er hat unter anderem auch für Feist, Kelela oder auch Wolfpack produziert. In Los Angeles veranstaltet er seit Jahren eine Reihe namens Mocky and Friends. Musikerinnen und Musiker aus seinem Umfeld kommen dort zusammen und spielen gemeinsam halb Konzert, halb Jam-Session. Und diese Reihe gibt es inzwischen auch in Berlin alle 2 Monate im Gretchen. Die nächste Ausgabe ist am 28. Oktober, dieses Mal mit Maggie Yapper als Gast. Musikerin auch aus Los Angeles. Intentions heißt ihr aktuelles Album. Daraus stammt auch dieser Song, das hier ist Open Your Eyes.

Maggie Appern mit dem Song Open Your Eyes, ein Song aus ihrem aktuellen Album Intentions. Und Maggie Appern spielt am 28. Oktober zusammen mit Mocky in Berlin im Gretchen, präsentiert von Byte FM.

Dennis Wilson hier bei Byte FM. Constant Companion, der Song. Und ich habe jetzt noch einen allerletzten Konzerttipp für euch. Greg Mendes ist ein Singer-Songwriter aus Philadelphia. Rund 15 Jahre lang macht er schon Musik. Im Frühjahr ist sein neues Album Beautyland erschienen. Aufgenommen hat er es fast komplett allein in seinem provisorischen Heimstudio, einem kleinen Raum ohne Tageslicht. In den Songs geht es um Trauer, Liebe und Sucht, erzählt in ruhigen, warmen Indie-Folk. Für zwei Konzerte kommt Greg Mendes nach Deutschland. Am 27. Oktober könnt ihr ihn in Berlin im Lag sehen und am 29. Oktober in Köln im Yaki, präsentiert von Byte FM. Wir hören den Song No Evil. Das hier ist Greg Mendes.

Greg Mendes mit dem Song No Evil. Greg Mendes könnt ihr bald an 2 Terminen in Deutschland live auf der Bühne sehen. Unter anderem in Berlin im Lark am 27. Oktober und am 29. dann in Köln im Yaki, präsentiert von Byte FM.

Fiasco hier bei Byte FM mit Stacey. Gestern, vor 50 Jahren, ist in Schweden das Album Arrival erschienen, das vierte Album von ABBA. Die Aufnahmen begannen schon im Sommer 1975 und gleich zu Beginn entstanden zwei spätere Welthits, Dancing Queen und auch Fernando. Danach lag das Album aber erstmal für Monate auf Eis, weil ABBA mit Promotion, Soloprojekten und einer Australienreise beschäftigt waren. Erst im Frühjahr 1976 ging es weiter und am Ende stand ein Album mit gleich drei großen Hits von ABBA. Dancing Queen, Money, Money, Money oder auch Knowing Me, Knowing You sind Songs von diesem Album. Ich habe mich aber für einen weniger bekannten Song entschieden, bei dem konnte sich die Band lange nicht entscheiden, ob er auf diesem Album landet und wenn ja, wie. Sie haben nämlich zwischendurch einen ganz anderen Song daraus gemacht. Am Ende ist er dann aber doch drauf gelandet in der ersten Version, dass sie sind ABBA mit Why Did It Have to Be Me?

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2: Moin Moin, Jörg Kalamalu auf Byte FM. Mein Name ist Till Lorenzen und rums gehen wir rein mit der Band Rocketman. Gerade frisch entdeckt, 3 Alben haben die schon draußen. Das letzte ist von 2024, heißt Orbiter Session. Also auf in den Weltraum, eine neue Mission. New Mission. Rocketman.

Es ist angesichts des Songs Rocket Man von Elton John vielleicht gar nicht so der bestgewählteste Name für eine Band, Rocket Man. Aber das sind ja die Raketenmänner im Plural. Und die heißen Philipp Püschel, Lasse Goltz, Valentin Mühlberger, Paul David Heckhausen und Felix Demel. Die Band hat ihre Heimat im Dreieck Hamburg, Berlin, Leipzig. Und es ist wirklich geil besetzt, wie ich finde. Saxophon und Trompete, dazu zahlreiche Keys und Synthesizer, Bass und Drums. Kein Gesang, keine Gitarre. Und gerade sind wir zur neuen Mission gestartet und die führt uns an Mond und Jupiter vorbei. Es gibt einen Blick durchs Hubble-Teleskop und am Ende steht eine Hymne an die Erde selbst, den blauen Planeten. Wirklich geil gemachter Psychedelic Prog Jazz oder so möchte ich das mal nennen. Zwei Gigs stehen jetzt auch an für die Band. Am 17. Oktober in wenigen Tagen im Knust in Hamburg und dann am 26. November im Naturkundemuseum Münster, passenderweise dort im Planetarium. Rocket Man mit Hubble.

Kalamalu auf BiteFM klingt gerade irgendwie komisch. Ganz schön elektronisch. Wo sind denn meine Rock-Tunes eigentlich geblieben? Nee, aber mal ohne Schmarrn. Das war gerade Behaviorist, das Soloprojekt des New Yorker Saxophonisten und Komponisten Stephen Chen. Den haben wir hier auch schon häufiger gehört als Teil des Ghost Funk Orchestras. Und jetzt soll endlich bald Album Nummer 1 erscheinen. Erstmal nur digital auf Bandcamp und peu à peu dann auf den Streamingdiensten. Und ich mag sein orchestral-elektronisch-jazzigen Pop. Und er singt auch selbst manchmal. Hier ist das Stück Fall Behind von Stephen Chen alias Behaviorist, der sich dann live eben entscheiden muss. Saxophon oder singen. Im Studio geht ja ein Glück beides.

Hier und da klang er fast wie der junge Led Zeppelin-Sänger. Dabei ist er ja schon lange ganz einfach nur Robert Plant. Letztes Jahr ist das schöne Album Saving Grace von Plant erschienen und nun hat er nochmal 4 Songs nachgeschoben. Saving Grace, All That Glitters. Und das war The Blackest Crow, ein Traditional. An seiner Seite wieder Sängerin Susie Dieren und eine Reihe an Musikern vom Dorf. Menschen, die Plants Gefühl für die Tolkien'sche Welt und die Grüne des Lands teilen und verstehen können. Wir wechseln nun nach Australien, da kommt Grace Cummings her und Bloodhorse ist für mich eins der Alben des Jahres. Cummings, die hat so eine einnehmende Stimme, das geht sowas von unter die Haut. Dabei spielt sie mit den verschiedenen Genres und sie kommt nach Deutschland. Am 20. November in Offenbach am Main, am 23. in Hamburg, am 24. November in Berlin. Und hier ist Witch, Witch, Witch von Grace Cummings und sie singt, sie habe ihre Seele an den Sensenmann verkauft. Na dann, gute Nacht.

Steile Kurve von den existenziellen Sounds einer Grace Cummings zum 80s angehauchten Edgemotter. Der Koloss von Rio, wie man ihn nennt, hat ein neues Album draußen, Tok Tok. Und zum ersten Mal seit 10 Jahren singt er wieder Portugiesisch. Die Zeitreise in die 80er, die hat er als Cineast auch ganz bewusst angetreten. Er will so ein bisschen Erinnerungen auch an Filme wie Zurück in die Zukunft wecken. Und das gerade war das Glamour Hotel von Edgemotter. Ihr hört Color Malou auf Byte FM und jetzt lassen wir die Wände mal wieder so richtig wackeln. Ich habe sie nämlich noch, die E-Gitarren im Gepäck. Kung Fu rund um Christian Kühn bringen ihr 8. Album namens Gam Gum Supon raus. Das ist eine Fantasieinsel voller Möglichkeiten. Da treffen Einhörner auf Fische mit Spazierstöcken und das klanglich als Oktett. Kühn an der Gitarre und als Kopf der Band, dem ist es geglückt, einen 5-köpfigen Bläsersatz für diese Platte zusammenzustellen. Und was die neben der Gitarre für eine Wucht entwickeln können, das hört man im Opener. Metal Jackson, Kung Fu, 80er Jahre Thrash Metal trifft auf Jazzwürzung.

0: Sie sind für mich echt eine der faszinierendsten Großformationen in Deutschland. Die Band Kung Fu, immer dann, wenn sie halt wirklich groß werden. Und sie sind immer witzig, dennoch mit ernsten Themen. Sie sind an Utopien interessiert, virtuos, zappa-esk. Und auf der neuen Platte ziemlich stabil im Viervierteltakt. Das ist eine sehr straighte Angelegenheit, Gam Gum Supun. 12 Songs sind drauf auf diesem Album, das am 16. Oktober erscheint. Und damit spielen sie auch wieder eine ganze Reihe an Gigs. Am 22. Oktober in Wuppertal, dann direkt in Bad Bevensen. Und dann geht's nach einer Spanien-Tour weiter. Am 4. Dezember in Bremen, am 5. Dezember dann in die Niederlande. Und 2027 sind auch schon ein paar Gigs angekündigt. Kung Fu. Das ist auch immer dann besonders, wenn Gitarrist Kühn mal zum Mikro greift. Seine Ansagen und spärlichen Gesangspassagen, die haben einfach einen unerhört geil eigenen Sound. Rausgeschleudert, hingerotzt, so ein bisschen Helge Schneiderig auch. Und Konzerte, auch wenn er sich selber ziemlich vorher in die Hosen macht, das hat er mir verraten, er ist scheißnervös immer. Konzerte von Kung Fu sind immer auch eine sehr lustige Angelegenheit. Dieses Mal spricht er aber nur im Titeltrack. Hier ist noch einmal Kung Fu mit Gam Gum Supon.
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Lange, muss ich zugeben, hat mich kein Stück von Stephen Wilson mehr so in den Bann geschlagen wie das hier gerade. On Chapel Slope, neue Single seines kommenden Albums. Im November ist es soweit. Ja, und vielleicht liegt es daran, weil es mich einfach wieder an die frühen, an die sehr guten Porcupine Tree Zeiten erinnert, als Stephen Wilson mit seiner Band wirklich den Neo-Prog-Rock geprägt hat und wie dieser eine Ton hier gerade konstant durch den Song gewabert ist. Produktionstechnisch natürlich mal wieder eine Glanzleistung von Stephen Wilson. Requiem for a Village wird das neue Album von ihm heißen, inspiriert vom Grün Englands, auch so ein Trend irgendwie. Die britische Insel, die wird recht viel gerade wieder für ihre naturelle Schönheit besungen. Bei Robert Plant hatten wir das Thema ja auch schon mal so ein bisschen. Und wir sind jetzt aber am Ende der Sendung angekommen. Kalamalu auf Byte FM. 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So auch die nächste. Burkhard Rausch mit Rock the Casper übernimmt gleich. Till Lorenzen ist mein Name. Und es war eine ganz schön männerlastige Sendung. Wird Zeit, dass wir einen neuen Song von Nicht Seattle hören. Der Songschreiberin der Stunde in Deutschland, wie ich finde. Große Liebe heißt ihr neues Album. Katharina Kollmann steckt dahinter. Und da gibt es dieses schöne Stück über die River Cola, die auch das Cover ziert. Das Getränk einer Wendegeneration, zu der Kollmann gehört. Eine Jugend aus eher prekären Verhältnissen, die sich die teure Coca-Cola nach der Wende nicht leisten konnte. Nicht Seattle mit River Cola. Bis zum nächsten Mal.

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1: Willkommen zu Rock the Casbah auf Bein FM in der nächsten Stunde mit Burkhard Rausch.
2: Hello, this is Rausch calling. Yes, this is Rausch 235.
1: Und die erste Musik in dieser Ausgabe ist laut, kurz, heftig und knackig und vor allem schwedisch. Ein Song, der dazu aufruft, aufzustehen und die Stimme zu erheben. Aber erstmal dieser Hinweis.
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The Baboon Show, Red. Und The Baboon Show meinen, dass es an der Zeit ist, uns vom Rechtsextremismus und von einer gierigen Politik zu verabschieden, die Menschen, Tiere und die Natur für wirtschaftlichen Gewinn opfert. Denn nicht nur hier sind momentan ständig Wahlen, sondern auch in Schweden und auch dort sind die Konservativen und Rechten stark. Red wurde ursprünglich als Teil des kommenden Albums von The Baboon Show geschrieben, aber angesichts des aktuellen politischen Klimas und der bevorstehenden Wahl in Schweden war die Gruppe der Meinung, dass der Song jetzt veröffentlicht werden müsse. The Baboon Show haben ihre politische Haltung nie verheimlicht. Wenn wir dazu beitragen können, diese besorgniserregende gesellschaftliche und politische veröffentlicht werden müsse. The Baboon Show haben ihre politische Haltung nie verheimlicht. Wenn

Hippie Trim und Up in Smoke. Der Song ist eine wütende, ehrliche Antwort auf eine Welt, die zunehmend aus den Fugen gerät und dient als kraftvolles Ventil für alle, die angesichts der aktuellen gesellschaftlichen Entwicklung kaum noch Schritt halten können, so die Band aus dem Rhein-Ruhr-Gebiet. Und weiter, die Welt wird von Tag zu Tag verrückter. Dinge, die früher kritisch beäugt wurden, werden heute übersehen, akzeptiert und normalisiert, so Sänger und Gitarrist Moritz Mewis. Fakten sind relativ geworden. Wahrheit zählt nicht mehr. Diese Erkenntnis kann dich gelingen und verängstigt zurücklassen. Oder sie kann ein Weckruf sein, um alles in Rauch aufgehen zu lassen. Genau darum geht es in diesem Song. Ein verbaler Schlag in die Magengrube für jede Schlange, die durch das Gras schleicht. Ein Ventil für alle, die angesichts dessen, was sie Tag für Tag sehen, kaum noch durchhalten. Wenn das auf dich zutrifft, ist dieser Song für dich. Zitat Ende. Das Quintett, Gitarrist und Sänger Moritz Mewis, Gitarrist Tristan Bäumer, Bassist Lukas Andrzejewski, Sänger Malte Unasch und Trommler Luc Jean haben gerade in ganz Europa, also Deutschland, die Niederlande, Polen und Italien, den Support für die New Yorker Post-Hardcore-Band Drug Church erfolgreich gespielt. Hier ist ein Post-Punk-Duo aus Boston, Massachusetts. Das besteht aus Lyra Mondal, die spielt Bass, Gitarre, Synthesizer, Klavier, Violine und singt, und Corfield Schnack, der bedient Gitarren, Synthesizer und produziert. Der Multiinstrumentalist Spencer Greller ist seit 2019 ihr Live-Trommler. He's in Sweeping Promises. My friend is an entomologist.

Sweeping promises, my friends and entomologists. Und ein Entomologist, also ein Entomologe, ist ein Wissenschaftler, der sich mit Insektenkunde und verwandten Gliederfüßern befasst, sagt jedenfalls KI. Ganz ohne KI geht es weiter. Sweeping Promises sind, wie schon gesagt, Lyra Mundell, Caulfield Schnack und als drittes Rad am Livewagen Spencer Greller. Das neue Album You Say I Romanticize ist bereits das dritte nach dem 2020er Hunger for a Way Out, mit dem sie schon einige Aufmerksamkeit bekommen konnten. Das Album, bei dem für die Aufnahmen, für die Produktion zum Großteil nur ein einziges Mikrofon verwendet worden war, präsentierte einen unverwechselbaren Post-Punk-Sound, der sich durch rohe Energie, kantige Gitarren und melodischen Gesang auszeichnete. Die LP wurde im Do-It-Yourself-Spirit aufgenommen und ist reinster Lo-Fi-Post-Punk, der an eine Mischung aus Young Marble Giants und den Raincoats erinnert. War jedenfalls ein Kommentar von den Kolleginnen und Kollegen von BeatFM. Auf dem zweiten, dem 23er Good Love Is Coming For You, das ähnlich roh und kantig klang, bei dem das Duo bei den Aufnahmen bei der beim Debüt verwendeten Ein-Mikrofon-Technik abwich. In einem Interview zum Album meinte Caulfield Schnack, wie wichtig es sei, in unterschiedlichen und akustisch unkonventionellen Räumen aufzunehmen und er erteilte damit den auf Kontrolle ausgerichteten Recording Sessions, die momentan bei modernen Aufnahmen verwendet wird, eine Absage. Inzwischen genießen Sweeping Promises einen Underground-Kultstatus, sodass das zweite Album, ebenso wie das neue, das dritte, schon auf dem Label Sub Pop erschien. Sweeping Promises sind bis Mitte November ausschließlich in Nordamerika live anzutreffen. Ganz anders ist es dabei den Blood Red Shoes, ein echtes Duo, ein ikonisches Duo aus dem englischen Brighton und zudem eines meiner Favoriten-Rock-Duos. Hier an dieser Stelle schon sehr oft vorgestellt sind Laura, Mary Carter und Stephen Ansel seit dem 1. Oktober auch in Deutschland. Heute Abend im Technikum in München, am 13. Oktober im Festsaal Kreuzberg in Berlin, am 14. im Übel und Gefährlich in Hamburg und am 15. Oktober im Bürgerhaus Stollwerk in Köln, präsentiert von BeatFM. Danach geht es weiter durch die Niederlande, erneut Frankreich und Großbritannien.

Lahane und Fierce aus der neuen EP Spilling Raw. Und sowohl EP als auch die Band sind das genaue Gegenteil der glattpolierten New Metal und Punk Produktion. Und live ist das Quartett einen ganzen Zacken härter. Musikalisch ist eben gehört der Track auch nicht ohne. Er schlägt die Brücke zwischen der Geschwindigkeit des Oldschool Hardcore und roher melodischer Indie-Dynamik. Die Stimmung ist unmittelbar und kathartisch und sie erinnert an ein Do-It-Yourself-Keller-Konzert, bei dem jeder Snare-Schlag wie ein Adrenalinstoß wirkt. So stand es irgendwo. Lahane mit Sitz in Berlin spielen laut Selbstauskunft nicht einfach nur Musik, sie setzen sie als Waffe gegen jede gesellschaftliche Maske ein, die wir zu tragen gezwungen sind. Der Sound ist rau, kompromisslos, eigenständig und eine Erinnerung daran, dass echter Widerstand immer an der Basis beginnt. Zitat Ende. Ich muss gestehen, dass meine Informationen zur Band sehr mager sind. Die Übersetzung ist wohl Antoine Schlagzeug, Edi Gesang, Letis Bass und Lou Gitarre. Es sind die unterschiedlichen Fotos, die mich verwirren. Mal nur Frauen, mal zwei Frauen und zwei Männer, aber wie auch immer, die Musik ist das, was zählt. Hier noch eine Selbsteinschätzung des Quartetts. Lahane stehen für lebendigen Indie-Hardcore-Punk mit kraftvollem rauem Gesang und einer ungefilterten jugendlichen Intensität. Schnelle, wütende und zugleich melodische Songs, die Hardcore-Wut, weibliche Energie und unerwartete melodische Nuancen auf eine verletzliche und mitreißende Weise vereinen. Hier ist eine der wohl größten US-Modern-Post-Punk-Bands, Proto Martyr, Sounds We Cannot Hear.

Protomartyr, Sounds We Cannot Hear aus dem neuen Album Hotel Usona, das vor 2 Wochen erschienen ist. Protomartyr, habe ich irgendwo gehört, sind angeblich die herausragenden Propheten des gesellschaftlichen Niedergangs. Dafür klingen sie eigentlich zu mystisch. Allerdings hat es das dazugehörige Video mehr als in sich. Ein Drama im japanischen Restaurant, alles unter Beobachtung. In dem Song setzt sich Sänger Joe Casey Casey mit der schleichenden Lähmung des modernen Lebens auseinander. Hotel Usona wurde mit dem legendären Produzenten Dave Friedman, der für Sleater-Kinney, MGMT und die Flaming Lips schon gearbeitet hatte, in dessen Tarbox Road Studios in New York aufgenommen und ist ein Werk, in dem sich die Post-Punk-Band aus Detroit mit den Schrecken unserer heutigen Zeit auseinandersetzt. Keine leichte Kost. Texte mit einem zeitlosen Galgenhumor und einem Gespür für die Komik, die uns ständig begegnet. Im Grunde genommen all das, was uns zu Menschen macht. Live werden Protomartyr ab Mitte Februar in Europa unterwegs sein und Ende Februar auch für 3 Gigs in Deutschland, in Hamburg, Berlin und Leipzig. Wenn es soweit ist, dann mehr davon. Hier ist Postpunk aus Berlin mit unglaublichen Vorschusslorbeeren. Agatha is Dead, gegründet im Lockdown-Winter 2021 als Postpunk-Experiment der langjährigen Freunde, Sängerin Lilly und Gitarrist Noah, die bereits in ihrer Schulzeit gemeinsam Musik gemacht haben. Ihre gemeinsame Liebe zu Joy Division, The Cure und Fontaines DC ist nicht zu überhören. Nach einem Auftritt beim legendären SXSW Festival, einer bereits 4 Monate im Voraus ausverkauften Show im Berliner Lido und der Aufnahme in das prestigeträchtige Wunderkind-Programm des Reeperbahn Festivals, veröffentlichte die Gruppe, inzwischen zum Quartett gewachsen, vor 3 Wochen mit Concrete ihr Debütalbum, das natürlich auch live vorgestellt wird. Die aktuellen Konzerte sind morgen bei Buhmann und Sohn in Köln, am 14. Oktober im Schön Schön in Mainz, am 15. im Substanz in München und am 16. Oktober im B72 in Wien, präsentiert von Byte FM. Weitere Gigs folgen im Februar, dann mehr.

Blue Cheers, Summertime Blues aus dem 69er Debütalbum Vincibus Eruptum, das damals im wahrsten Sinne des Wortes eingeschlagen hatte wie eine Bombe. Das Trio um den Bassisten und Sänger Dickie Peterson gilt als die Erfinder des elektrisch verstärkten und lauten Hardrock. Nahezu alle späteren Metalbands, Stoner und Garagenrocker sowie die überwältigende Mehrzahl der harten Rockbands haben in Blue Cheer ihr gemeinsames Vorbild. Sei es Hardrock, Psychedelic Rock, Blues Rock, Acid Rock, Heavy Metal, Protopunk, Stoner Rock und oder Experimental Rock. Alle beziehen sich in irgendeiner Weise auf Blue Cheer. Die Band benannt nach einer vor 40 Jahren angesagten LSD-Variante. Die ehemalige Hausband der Hells Angels San Francisco war stilprägend mit seinem kompromisslos verzerrten, infernalischen Sound, der schon so manchen Hippie in den 60s Angst einflößte. Musik, die so laut und kraftvoll war, so heavy rockend, so aggressiv, hatte bis dahin niemand gewagt aufzuführen. Ein guter Kumpel von mir hat sie damals im Mai 1968 beim Miami Pop Festival live gesehen, neben Jimi Hendrix Experience und Frank Zappa. Und das Ganze zu einem Eintrittspreis von 7 US-Dollar. Der Kumpel schwärmt heute noch davon. Die extrem brachiale Version von Blue Cheer von Eddie Cochran's Summertime Blues avancierte zu einem weltweiten Charts-Erfolg. 1966 gegründet, gehörte Trommler Eric Albronda, Gitarrist Leigh Stevens und besagter Bassist und Sänger Dickie Peterson zur Gründungsbesetzung. Letzterer war in allen Besetzungen dabei und sah so einige Mitmusiker kommen und gehen. Schlagzeuger Paul Whaley, Gitarrist Randy Holden, Jimi Hendrix, Schlagzeuger Mitch Mitchell, Steppenwolf, Bassist Nick St. Nicholas, Gitarrist Andrew McDonald, Trommler Gary Holland, der Tubes-Schlagzeuger Prairie Prince und gefühlt 100 andere. Bis zum Tod von Dickie Peterson am 12. Oktober 2009 im Alter von 63 Jahren, heute vor 17 Jahren. Große Verehrung. Hier ist der legendäre und grandiose Jay Maskus, der mit seinem Trio Dinosaur Jr. im weitesten Sinne auch in der Blue Cheer Tradition steht. Everything at Once.

Dinosaur Jr. Everything at Once aus dem aktuellen, dem inzwischen 13. Album oder auch dem 6. Studioalbum seit der gefeierten Dinosaur Jr. Wiedervereinigung vor 20 Jahren, das vor circa 5 Wochen erschienen ist. Titel They're Near. Obwohl auch dieses Album nichts Herausragendes ist, ist es ein erneutes Maskes Meisterwerk und dementsprechend sind auch die Kritiken. Dinosaur Jr. klingen halt, wie sie klingen, also grandios und mächtig und sensibel und sentimental und gewaltig und melancholisch, widersprüchlich und zugleich in sich ruhend und vor allem wie niemand anderes auf diesem Planeten, so der Musikexpress. Und Metal Hammer, They're Near enttäuscht keinen Deut und reiht sich nahtlos in den qualitativ konstant hochwertigen Veröffentlichungskanon des Dreiers ein. Weiterhin verblüffend, so der Rolling Stone, wie maximal eine minimalistische Idee aufgehen kann, gerade mit dem richtigen Amp. They're Near klingt im besten Sinne, als sei die Zeit stehen geblieben, als hätten wir wieder die frühen 90er, konstatiert Rock Hard und Visions hört ein grandioses Album, das sich ganz selbstverständlich bei den Klassikern einreiht. Die beste Kritik kommt vom Online-Magazin Gästeliste.de. Wundervolle Melodien, reife, rohe Gitarren, übertriebene Soli und Fass und Energie und Lässigkeit. So geht Indie, daraus entstand Grunge, das hier ist das Original, das kann man nicht nicht mögen. Die neue Dinosaur Junior LP hat das Zeug zu einem weiteren modernen Klassiker, auch ganz ohne Radiosingles. Hier ist eine Band, die auch ohne Radiosingles auskommt, obwohl die letzten beiden Songs seit ihrem vermeintlichen 22er Abschiedsstudioalbum The Story So Far Slipknot als Non-Album-Singles veröffentlicht haben. Arsenal. 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

Clawfinger, Before We All Die, Titelsong aus dem 8. Studioalbum, dem aktuellen Comeback-Album nach 19 Jahren Studiostille. Und da machen die ungekrönten schwedischen Crossover-Rap-Metal- und New-Metal-Könige da weiter, wo sie mit dem 2007er Life Will Kill You aufgehört hatten. Das heißt, so richtig aufgehört haben Clawfinger ja nicht, denn neben Live-Konzerten, vor allem im skandinavischen Raum, stellten sie Remixe dutzendweise her, unter anderem für die schwedische Frauen-Metal-Band Drain, In Extremo, den schwedischen Rapper Just D, Mambo Court, Slick Idiot und natürlich Rammstein. Jetzt sind Clawfinger mit dem im positiven Sinne leicht wahnsinnigen Frontmann Sakter dabei, die europäischen Bühnen zum Beben zu bringen. Am 22. Oktober im Backstage-Werk in München, am 23. in der Arena in Wien, am 24. in Prag und am 26. Oktober in der Kantine in Köln. Danach geht es durch Benelux, bevor das schwedische Quintett im November nochmal in Deutschland aufschlagen wird. Bei der Gelegenheit gleich noch ein Konzerthinweis, den ich ja versprochen hatte, wenn es soweit ist. Das genreübergreifende Punk-Kollektiv um Fat Mike von NoFX, Co-Defendants, also die Mitangeklagten, wurde ja hier schon vorgestellt. Jetzt aber ist die Band live zu erleben, um unter anderem auch ihr zweites Album Lifers auf die Bühne zu bringen. 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

Co-Defendants, The Right Wrong Man aus dem zweiten Album Lifers vom August. Dazu der Hintergrund. Nach dem 22er Double Album, das vorerst das letzte von NoFX sein sollte, absolvierte die Band eine Final Tour mit Fat Mike Burkett, Eric Melvin, Eric Smelly Sandon und Aaron Erhefe Abeta. Während dieser Tour wurde überraschend das Veröffentlichungsdatum der zweiten Co-Defendants LP bekannt gegeben, die 21 als Nebenbeiband von Fat Mike gegründet worden war. Gemeinsam mit dem New Haven Rapper Julio Keshi Francisco und Sam King, dem Vorsänger der kalifornischen Punkband Get Dead, die übrigens beim Fat Mike Label Fat Records unter Vertrag stehen. Das Debüt der Co-Defendants This Is Crime Wave erschien 2023 und das zweite Lifers kam im August 26 auf den Markt. Jetzt sind die Co-Defendants in Europa unterwegs, um Lifers live vorzustellen. Am 23. Oktober in der Live Music Hall in Köln, am 24. im Skater Palace in Münster, am 25. im Kulturzentrum Faust in Hannover, am 27. im Knust in Hamburg, am 28. im SO36 in Berlin und am 29. Oktober im Das Bett in Frankfurt am Main. Hier gibt es kurz vor Schluss noch ein neues Lebenszeichen des großartigen und gefeierten Londoner Quartetts Leap, das hier an dieser Stelle schon ausgiebig gefeiert worden ist. Jetzt veröffentlichen Leap mit Bloodlines ihre neue Single seit ihrem 2025er Debütalbum Entropy und feiern zugleich ihren Einstand beim Kultlabel Epitaph Records.

Bloodlines von Lieb. Und die werden ab Anfang November wieder in Deutschland erwartet. Dann eventuell mit weiteren neuen Songs im Programm. Das war eine neue Ausgabe von Rock the Casbah auf Byte FM. Hier geht's gleich weiter mit Happy to Set mit Christine Heise. Ich wünsche noch eine angemessene Restwoche. Rock the Casbah war eine Sendung von Burkhard Rausch. Bis dann.

0: 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Es ist 23 Uhr.
1: Und damit ist es Zeit für Happy to Sad hier auf Byte FM. Herzlich willkommen.

so jung und schon alles zu Ende. In My Prime, so heißt dieser neue Song von Theo Lawrence zum Auftakt von Happy to Sad. Und das wollen wir nicht als schlechtes Zeichen nehmen, jung und unglücklich. Das kommt zwar durchaus vor heute in der Sendung, besonders wenn es um die Liebe geht. Aber da haben wir auch die alten weisen Männer, zum Beispiel von Teenage Fanclub, die rücken dann alles wieder gerade. Happy to Sad mit neuen und ein paar alten Songs aus Country, Soul und Amerikaner. Ich bin Christina Heise. Viel Spaß!

Gerade mal 24 Jahre alt war Neil Young, als er diesen Song schrieb, Anfang der 70er. Da erwarb er seine berühmte Ranch Broken Arrow in Kalifornien von diesem hier besungenen Old Man. Der Song erschien auf seinem Album Harvest. Davor Teenage Fan Club und Tomorrow People vom neuen Album Do Not Dare to Dream. Ein Song, in dem es eigentlich um die Grenzen des Egos geht und dass wir das erst morgen wissen werden, wo genau die liegen. Also ein Thema eher für die jungen Menschen. Waylon Wyatt ist gerade mal 19 Jahre alt. Nach vielen Einzelsong-Erfolgen hat er im Juli sein erstes Album veröffentlicht, Dust Piles, und zwar auf dem gleichen Label wie Billie Eilish, auf Darkroom Records. Er ist eine Art Countrys Antwort auf Jake Buck. So nah und ungekünstelt ist seine Stimme. Ein Liebeslied hören wir hier, leider traurig.

Auch das ein blutjunger Bursche, so jung, dass er noch auf seine Mama hört. Wenn dir starke Frauen was sagen, antworte einfach mit Yes, Ma'am. Das hat ihm seine Mutter beigebracht und er gesteht, I'm a Mama's Boy. Baker Blankenship ist sein Name, guter Freund von dem Mann, den wir davor hörten, von Waylon Wyatt. Und zwar hörten wir ihn zusammen mit Carter Face. I'm sorry, but I love you. William Beckman ist dagegen schon alt, in Anführungsstrichen, 31 Jahre nämlich, und er hat einen Faible für die großen Crooner der Musikgeschichte. Elvis, Roy Orbison, zudem ist William Beckman an der Grenze zu Mexiko aufgewachsen, in Del Rio, im Süden von Texas, also damit auch mit der Musik von dort. Und Angst vor großen Gefühlen hat man da nicht. Sein neuester Song heißt You Only Love to Break My Heart.

0: Geschichte.
1: Und noch so eine traurige Liebesgeschichte. The Actor heißt der Song und stammt eigentlich vom Album Southern Belle Raised in Hell, das Debüt von Willow Avalon, erschienen im Januar 2025. Hier aber hat sie den Song noch einmal eingespielt als Duett mit Charles Wesley Godwin, der stimmlich so ein bisschen an Eddie Vedder erinnert. Der umschwärmte, aber enttäuschende Mann im Song bekommt hier unter anderem die Zeile "Criminally cool but sorry actor" verpasst, was mich sehr amüsiert, denn welche Frau kennt das nicht? Er sieht unwiderstehlich aus, aber ist leider ein falscher 50er. Kommen wir zu einer Songwriterin, die gerade mit niemand Geringerem als Lucinda Williams verglichen wird, Margot Zilker. Margot Zilker ist geboren in Kalifornien, lebt heute hoch im Norden an der West Coast im Bundesstaat Washington, also quasi diametral entgegen zu Lucindas Lebensmittelpunkt, die ja Southern durch und durch ist. Für die Aufnahmen zu ihrem neuen dritten Album ging sie aber nach Texas, und zwar zum Produzenten Bruce Robeson. Ein Mann, der schon mit Charlie Crockett und George Strait gearbeitet hat, zudem ein Vierteljahrhundert mit Kelly Willis verheiratet war. Long story. Und das Resultat ist sehr gelungen.

Lucinda Williams und Sweet Old World aus dem Jahr 1992, da war sie 39 Jahre alt, also noch relativ jung und unschuldig. Und unter anderem deshalb hat sie das ganze Album von damals, 2017, nochmal neu eingespielt, weil sie nicht mehr so jung klingen wollte. Heute ist ihr Sound ja sehr dunkel, sehr bluesig. Margot Zilker dagegen ist gerade mal 33, veröffentlicht diese Woche ihr drittes Album Little White Cross und wir hörten das Titelstück. Und abgesehen vom Ton, von den Texten, vom Songwriting generell, teilen die beiden Ladies auch einige Vorbilder, trotz des Generationengaps. Tom Petty zum Beispiel. Margot Zilker covert hier sehr gelungen seinen Song

Und noch so ein interessantes Kapitel neuer Musik, die tolle Michelle Andy Giocello, von Hause aus ja Bassistin, hat ein ganz neues Album mit Coversongs und illustren Gästen veröffentlicht. Hier hörten wir sie zusammen mit Cat Power und den alten Human League Song Don't You Want Me. Ansonsten sind andere interessante Gäste dabei, Robert Glasper zum Beispiel, Chaka Khan, Lian LaHavas, Brandi Carlile, Anoni, Bill Callahan, und die Songs sind auch sehr interessant. Von Brian Eno, Sonny and Cher, George Jones und Tammy Wynette. 2 Bee Gees Songs alleine sind dabei. Und einer davon hat mich besonders begeistert, denn den hat Michelle mit Ink eingespielt. Ink ist eine der frischen Country-Erneuerinnen, so eine Art weibliche Lil Nas X. Und bevor wir ihre Version von Guilty hören, kommt hier Ink mit ihrem Turquoise Cowboy.

Guilty, so heißt dieser Song, natürlich im Original von den göttlichen Bee Gees. Und wir hörten hier die ganz neue Version von Michelle and the Giocello zusammen mit Ink vom Album Synonym. Und das war's auch schon wieder für heute. Happy to Sad macht das Türchen zu, ein anderes geht auf, einfach dranbleiben. Letzter Song für heute kommt von Jess Williamson und heißt Goodbye to All That. Mein Name Christina Heise, bis dann.

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0: 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Es ist 0 Uhr. 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
2: Ich bin David Riemer. Es ist ein Rücktritt mit Vorwürfen. Bärbel Baas nennt als einen Grund für ihren sofortigen Rückzug als Arbeitsministerin und als SPD-Chefin auch Angriffe aus der Union. Kanzler und CDU-Chef Merz weist die Vorwürfe aber zurück.
3: Baas trauert um ihre verstorbene Stieftochter. Auch SPD-Vertreter wie Klingbeil oder Schwesig nennen die jüngsten politischen Angriffe der CDU während dieser schweren Zeit unmenschlich, rücksichtslos und unanständig. Kanzler Merz kann das nicht nachvollziehen. Die CDU habe ihr Mitgefühl mit Frau Baas in den letzten 3 Wochen immer zum Ausdruck gebracht. Er sprach eher von Meinungsverschiedenheiten in der Sache. Unionspolitiker hatten Baas zuletzt kritisiert, sie würde Reformen verschleppen. Neuer Arbeitsminister wird nun der ehemalige rheinland-pfälzische Ministerpräsident Schweizer. Die SPD-Führung soll ganz neu gewählt werden. Ursula Winkler, Nachrichtenredaktion.
2: Bremen und Berlin profitieren nach Berechnungen des Instituts der deutschen Wirtschaft besonders stark vom Finanzkraftausgleich und weiteren Bundeszahlungen. Auch das Saarland und die 5 ostdeutschen Flächenländer gehören demnach zu den Profiteuren der Umverteilung. Beim Finanzkraftausgleich werden Gelder zwischen finanzstarken und finanzschwachen Bundesländern umverteilt. So soll für annähernd gleiche Lebensverhältnisse gesorgt werden. In einer Höhle auf der italienischen Mittelmeerinsel Sardinien sitzt ein Höhlenforscher tief unter der Erde fest. Nach mehr als 27 Stunden konnte der 31 Jahre alte Mann von einem Bergungsteam gerettet werden.
4: Endlich Licht und frische Luft. Der Forscher, ein Italiener, wurde sofort von Medizinern hier gecheckt und dann in ein Krankenhaus geflogen. In 10 Metern Tiefe saß er in der Falle. Es war dunkel und kalt. Ein Hangrutsch hatte den Höhleneingang komplett verschüttet. Nur im Schneckentempo konnten sich die Retter zu dem Mann vorarbeiten, räumten Steine und Geröll per Hand beiseite. Es war eine unglaubliche Aktion, sagte ein Sprecher des Bergungsteams aus Italien, Claudia Wächter.
2: Eine groß angelegte Cyberattacke hat Kühlanlagen in den Märkten von mehreren großen französischen Lebensmittelhandelsketten gestört. Den Hackern sei es gelungen, Kühl- und Gefrierschränke in den Auftaumodus umzustellen, sagte ein Sprecher der Handelsgruppe, zu der die Supermärkte Intermarché und Netto gehören. Medienberichten zufolge sollen weitere Ketten betroffen sein. Lebensmittel müssen weggeworfen werden, der Schaden könnte immens sein, die Staatsanwaltschaft ermittelt. Zum Wetter die aktuelle Vorhersage des Deutschen Wetterdienstes. Heute Nacht und in der Früh häufig nur leicht bewölkt oder klar, im Verlauf zieht vereinzelt Nebel auf. Im Westen und Nordwesten morgens etwas Regen, Abkühlung von der Nordsee bis in den Westen auf 11 bis 7 Grad. Von der Schwäbischen Alb über Bayern bis nach Brandenburg sogar leichter Frost bei bis minus 2 Grad. Tagsüber gibt es dann im Südosten und Osten längere sonnige Momente, ansonsten ziehen wieder mehr Wolken auf und es kann gebietsweise etwas regnen, bei 14 bis 19 Grad maximal.
0: Das waren die Nachrichten. 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
5: Ihr hört das Nachtprogramm auf Byte FM. Es folgt nun eine Wiederholung der heutigen Ausgabe der Sendung Kontrabass, moderiert von Johannes Wallert. Im Anschluss noch In Between Ears von Heinz-Jürgen Maaßen und darauf Negroni Spritz von Michael Hager. Eine gute Nacht wünscht euch Franzi Kempel-Hofmann.
6: Und das ist der Kontrabass hier bei Byte FM. Ich bin Johannes Wallert. Herzlich willkommen.
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1: Mick Jenkins haben wir gehört mit einem kurzen Stück Krillin hier zum Einstieg in den Kontrabass bei Byte FM. Der Track ist drauf auf der EP Type Shit, 5 Tracks, die bereits im Januar 2025 erschienen sind, hier im Kontrabass aber bisher noch nicht gelaufen und die gefällt mir richtig gut. Weiter geht's mit Mammoth und Odyssey, National Treasure, hören wir.

Musik von Dares und Aaron Odern hier bei Byte FM im Kontrabass. Und auf diesem Track zu hören ist unter anderem Mick Jenkins am Mic. Und diese aktuelle Nummer, die heißt Yellow Bricks und hat mich dazu veranlasst, hier zum Einstieg in die Sendung auch nochmal einen etwas älteren Track von Mick Jenkins zu spielen, den ich als Rapper wirklich überaus schätze. Hier bei Byte FM geht's jetzt weiter mit Audrey Pound. Wir hören Broken Record von ihrem aktuellen Album Bodies of Water.

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1: Bei FM Kontrabass, wir hören Musik vom aktuellen Album des Pianisten Kiefer. Memory Bomb heißt der Track. Kiefer kommt eher so aus dem Umfeld des amerikanischen Labels Stone's Throw, irgendwo zwischen Jazz und Hip-Hop beheimatet. Neues Album ist aber bei Blue Note, bei dem legendären Jazz-Label, erschienen. Memory Bomb heißt es. Und wir haben hier den Track New Levels, New Devils gehört.

Byte FM Kontrabass noch ein Track von Audrey Pound aus ihrem aktuellen Album Bodies of Water. Und davor gab es Ebbo mit dem Eröffnungstrack ihres aktuellen Albums. Typologie eines Lebens, neues Leben heißt das Stück. Und im Chorus haben wir gehört Joy Denalani. Wir bleiben in Deutschland, deutschsprachiger Rap, hier von T9, neue Platte 10 von 10, krasser Vogel.

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bei der FM Kontrabass T9. Das sind der Rapper DOS9 und der Producer Talky Talk. Und dass er DOS9 kein gewöhnlicher Rapper ist, das haben wir auf diesem Track hier, glaube ich, ganz gut hören können. Ein weiteres Dream Team Rapper und Producer, das sind A$AP Rock und Blockhead. Die beiden haben sich für ein neues Album zusammengetan. Trouble Mountain heißt die Platte. Und wir hören daraus die Vorab-Single Trouble, Trouble.

Bei der FM Kontrabass, Ebo Heval war der Track featuring Savo, der vielleicht bewegendste Track von ihrem Album Typologie eines Lebens. Und wir machen jetzt einen etwas radikalen Bruch und schalten rüber zum von Dave Lee betriebenen Label Z Records. Queen Bee Unlimited hören wir mit dem Track 27-Sided 1A Soulful House hier bei Byte FM im Kontrabass.

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1: Byte FM Kontrabass. Collect 200, das Duo war für mich in diesem Sommer die erste Adresse für sonnengetränkten, poppigen und leicht cheesigen Vocal House. Cheesig aber im besten Sinne des Wortes. Die haben ein tolles Album veröffentlicht, Everything Will Be Alright. Und kürzlich kam noch die Single Touch hinterher, die haben wir gerade gehört. Hier läuft jetzt ein Track von Blue Step und Arena, der schlicht und ergreifend Beat 128 heißt.

Blues Tab und Arena Beat 128. Weiter geht's hier im Kontrabass mit For Romo. Loving You heißt der Track, die Titelsingle seiner neuen EP auf Re-Kids. Und damit machen wir fast schon den Sack zu.

während hier Loving You reinkommt, verabschiede ich mich schon mal. Ich bedanke mich bei euch fürs Zuhören und freue mich natürlich, wenn ihr beim nächsten Kontrabass wieder dabei seid. Bis dahin, bleibt gesund, friedlich und freundlich. Mein Name ist Johannes Wallert und die letzten Takte der Sendung gehören Fort Romo. Und dann gibt's noch Bella Boo mit ihrem neuen Track Angel auf dem britischen Label Aus Music. Und damit bin ich raus. Ciao, ciao.

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1: Ihr hört In Between Ears auf Byte FM. Am Mikrofon begrüßt euch recht herzlich Heinz-Jürgen Maaßen.

Land von seiner neuen CD Apokalypse Next Tuesday. Na, da haben wir ja noch eine Woche Zeit, glücklicherweise. Die Apokalypse, also erst am kommenden Dienstag. Für heute bleibt uns damit noch etwas Zeit für Musik und wir beginnen mit diesem Pianisten und Komponisten, der musikalische Grenzen ohnehin nicht besonders ernst nimmt. Ido Spark, 1979 in Israel geboren, spricht sich vielleicht auch Ido Spark, weiß ich nicht genau, und ist heute in Lüneburg zu Hause. Auf seinem neuen, dem 7. Album, trifft Jazz auf verschiedene musikalische Einflüsse, etwa aus dem Nahen Osten. Und das alles ohne elektrische Gitarre. Ido Spark am Klavier, Jan-Gerrit Lüttgering am Kontrabass und Andy Rohde am Schlagzeug erzeugen diese Musik. Hier ist das nächste Stück, Moondance.

Wie in der vergangenen Sendung angekündigt, krame ich für die kommenden Sendungen in Between Ears hier auf Byte FM mal im Regal mit den alten Schätzen, und als In Between Ears Extra werde ich dann ein oder zwei ältere Titel, meist sind das aber echte Highlights, spielen und an die erinnern. Ende 1979 trafen sich der amerikanische Bassist Charlie Hayden, der Norweger Jan Garbarek, bekanntlicherweise Sopran und Tenorsaxophonist, und der Brasilianer Egberto Gismonti an der Gitarre und Klavier im Talent Studio in Oslo und kreierten ein kleines Meisterwerk, unterstützt vom Tontechniker Erik Kongshaug und Manfred Eicher von ECM Records. Folksongs hieß dieses Album dann und erschien 1981 natürlich bei ECM. Es war nach Magico die zweite Studioproduktion dieses außergewöhnlichen Trios. Drei ganz unterschiedliche musikalische Welten begegneten sich hier, ohne dass eine davon die andere dominierte. Haydens melodischer Bass, Garbareks klarer, unverwechselbarer Saxophonton und Gismontis Verbindung brasilianischer Tradition mit Jazz und Praia Improvisation. Das war Musik, die damals noch kaum einen passenden Gattungsnamen hatte und die man später dann wohl als eine frühe Form von World Jazz bezeichnet hätte. Die Musik ist transparent und kammermusikalisch. Volksliedhaftes, brasilianische Tradition, Jazz-Improvisation und die für ECM typische Weite des Klangbildes, die gehen hier fast selbstverständlich ineinander über. Ich spiele nur einen Song, aber das ist ein etwas längeres Stück, ein Traditional, das von den drei Musikern neu arrangiert wurde. Folksong.

Charlie Hayden, Egberto Gismonti, Jan Gabarek. Ich habe an ihre LP Folk Songs aus dem Jahr 1981 erinnert. Wir bleiben in den 80er Jahren, wenn auch die CD von Reinhard Lacomi, die ich jetzt aufliegen habe, gerade erst bei mir als, naja, eine Art Wiederveröffentlichung eingetroffen ist. Seine LP AER erschien 1982 auf dem Label Amiga und führt von der akustischen Weite bei Hayden, Gabarek und Gismonti zu einer ganz anderen Klangwelt. Lacomi hatte sich zu dieser Zeit längst auf die Suche nach neuen musikalischen Ausdrucksformen begeben. Auf AER stehen elektronische Klänge und Synthesizer im Mittelpunkt, aber es ist keine elektronische Musik als bloße technische Spielerei. Lacomi entwickelt aus Klangfarben, Flächen und wiederkehrenden Figuren eine sehr eigene atmosphärische Musik. Seine Produktion lebt auch, wie die von Hayden, Gabarek und Gismonti, stark von Raum und Klangfarbe, aber die Mittel der Musiker sind natürlich sehr unterschiedlich. Nach dem Rückblick auf die Klangwelt von ACM 1981 folgt nun dieser Rückblick auf die frühe elektronische Musik der DDR. Reinhard Lacomi mit AER und wir hören den Sonntagszug im frühwarmen Winde.

Nach den elektronischen Klangwelten von Reinhard Lacomi war das nun ein deutlicher Wechsel der Farben. Stefan Michalke mit dem Stück Moschenes von seinem neuen Album Michalke und Strings. Moschenes oder Moschenes führt uns weit in den Norden auf die norwegischen Lofoten. Michalke und Strings verbindet Michalkes Klavierspiel mit einem Streicherensemble, allerdings nicht im Sinne einer bloßen orchestralen Ausschmückung. Die Streicher sind eigenständige Stimmen in einer Musik zwischen Jazz und Kammermusik, zwischen auskomponierten Passagen, aber auch improvisatorischer Freiheit hin und wieder. Jetzt kommt noch ein zweiter Ausschnitt von diesem Album, das ich sehr schätze, Zeitenwende. Wir hören Stefan Michalke von dem Album Michalke und Strings.

Ja, da konnte ich mir einen weiteren Ausschnitt aus dem Album Mich, Halk und Strings nicht vergleichen. Die Platte ist ja jetzt bei Jazz Sick erschienen und wir hörten noch gerade als dritten Ausschnitt sogar für heute Tango for Claire. Tangos kommen im umfangreichen Schaffen der Band Cuadro Nuevo öfter vor und auch mehr und sind da auch mehr als ein Tanz. Auf ihrer neuen CD begegnen sich zwei Formationen, die gut zusammenpassen. Cuadro Nuevo trifft auf Marion und Sobo. Sie musizieren also auf ihrer neuen CD Belle Histoire mit der französischen Sängerin Marion L'Enfant und dem polnischen Gitarristen Alexander Sobo-Sobocinski und erzeugen die zu erwartende Mischung aus Chanson, Swing und Weltmusik. Aus diesem französischen Chanson, einem Tango, Musette und Jazz entsteht eine Musik, die vor allem von der Lust am gemeinsamen Musizieren lebt, wie meistens bei dieser Gruppe. Hören wir also Cuadro Nuevo meets Marion und Sobo von Une Belle Histoire. Erstmal das Titelstück und danach kommt noch ein kurzes Little Sunset.

Die Sendung In Between Ears, die gibt's ja jetzt schon seit fast 18 Jahren hier auf Byte FM. Und seit Beginn der Sendung bin ich immer wieder überrascht, wie schnell ich am Ende der Sendung angekommen bin und dann die eine oder andere Scheibe, die ich gerne noch vorgestellt hätte, dann doch nicht spielen kann. Aber von der Belle Histoire kommen wir nun zum Ende der Sendung noch zu einem Musiker, der den Blick auch weiter zurückrichtet auf Erik Satie nämlich. Der Pianist und Komponist Philipp Rüttgers nennt sein Projekt Re Satie und das Re als Reworking ist durchaus wörtlich zu verstehen. Keine bloße Bearbeitung von Saties Musik, sondern eine Antwort darauf, ein Weiterdenken seiner Ideen mit den Mitteln des heutigen Jazz. Dabei passen Saties Reduktionen, seine eigenwilligen Harmonien und sein Sinn für das Unausgesprochene gut in die musikalische Gegenwart, wie ich finde. Und man findet ja auch häufig immer wieder zeitgenössische Bezüge auf seine Musik. Diesmal also vom Philipp Rüttgers Trio. Und Rüttgers wird unterstützt von Omar Govren, Bass und Sun Mi Hong. Wir hören also auf jeden Fall noch von Re Satie, Picturing the Invisible, das Stück Gnossienne und vielleicht noch ein paar Takte von Passacaglia. Ansonsten muss ich schon wieder mal Tschüss sagen für heute. Hier folgt jetzt der Kramladen mit Volker Rebell. Es sei denn, habt ihr Wiederholung gehört in der Nacht von Montag auf Dienstag. Dann ist jetzt Michael Hager an der Reihe mit Negroni Spritz. Tschö.